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1: Um 4 Uhr mit Heike Lüttich. In Moskau findet heute die traditionelle Militärparade zur Feier des Sieges über Nazi-Deutschland statt. Russland hatte zunächst einseitig eine dreitägige Feuerpause im Krieg mit der Ukraine ausgerufen. Dann ordnete der ukrainische Präsident Selenskyj an, dass der Rote Platz in Moskau während der Parade, Zitat, vom Einsatz ukrainischer Waffen ausgenommen werden soll. Trotzdem befürchtet Russland offenbar Angriffe aus der Ukraine. Björn Blaschke.
2: Das jedenfalls hat den Kreml dazu gebracht, die Siegesparade zum 81. Jahrestag des Kriegsendes in diesem Jahr erheblich kleiner zu gestalten. Ohne neuere Kriegstechnologie, will heißen, ohne moderne Panzer- und Raketensysteme. Zu einer abgespeckten Parade, aber sicher, wird Kreml-Chef Wladimir Putin nun also vor einigen ausländischen Staatsgästen eine Rede halten können. Als sicher gilt auch, dass er dabei erneut einen Vergleich ziehen wird zwischen Hitler-Deutschland einst und dem angeblichen Nazi-Regime in Kiew heute.
1: Die dänische Ministerpräsidentin Frederiksen von den Sozialdemokraten ist mit ihrem Versuch, eine neue Regierungskoalition zu finden, gescheitert. Stattdessen hat König Frederik jetzt dem rechtsliberalen Paulsen das Mandat für die Regierungsbildung erteilt. Dessen Partei hatte bis zur Parlamentswahl zur Regierung von Frederiksen gehört. Paulsen könnte nun versuchen, eine bürgerlich-konservative Koalition zu finden. Das Kreuzfahrtschiff, auf dem in den vergangenen Tagen das Hunter-Virus ausgebrochen ist, kommt voraussichtlich morgen Vormittag im Hafen von Granadilla auf der Kanareninsel Teneriffa an. Der Reiseveranstalter teilte mit, derzeit habe niemand auf dem Schiff Symptome der Erkrankung. Tests bei der Frau, die am Mittwochabend in die Uniklinik Düsseldorf gebracht worden war, seien negativ gewesen, hieß es. Die Weltgesundheitsorganisation spricht weiter von insgesamt 6 Infizierten und 2 Verdachtsfällen. Nepal hat in diesem Jahr so viele Genehmigungen wie noch nie für die Besteigung des Mount Everest erteilt. Nach Behördenangaben sind es knapp 500 Zulassungen für Kletterer aus 55 Ländern. Weil China den Aufstieg zum höchsten Berg der Welt von der tibetischen Seite ausgeschlossen hat, kommen die meisten Anmeldungen aus China, gefolgt von den USA und Indien. Die Besteigung des Mount Everest kostet aktuell 15.000 US-Dollar an Gebühren. Das Wetter für Deutschland. In der Nacht locker bewölkt oder sternenklar, gegen Morgen örtlich Nebel, Tiefstwerte 9 bis 2 Grad. Tagsüber oft freundlich mit Sonne und Wolken, zwischen Weser und Oder teils stärker bewölkt. Im Laufe des Nachmittags über dem Bergland lokale Schauer oder Gewitter möglich. Die Temperaturen steigen auf 12 bis 25 Grad. Morgen erst viel Sonne, später kann es auch mal gewittern. Die Zeit, es wird 4.03 Uhr.
3: Hier ist die junge Nacht. Wir schauen auf die Straßen und los geht's mit der A1 Köln Richtung Münster. Zwischen Schwerte und Kamm Zentrum 30 Minuten plus, 4 Kilometer Stau. Nochmal die A1, diesmal Dortmund Richtung Münster. Zwischen Kreuz Dortmund-Unna und Kamm Zentrum Bauarbeiten bis Montag früh gesperrt. Die A2 Dortmund Richtung Oberhausen ist zwischen Dreieck Bottrop und Kreuz Oberhausen wegen Bauarbeiten bis Montag früh gesperrt. Die A8 München-Salzburg ist zwischen Fraßdorf und Bernau wegen der Nachbaustelle bis 5 Uhr gesperrt. Die A21 Kiel Richtung Bargteheide, da gibt's auch eine Nachbaustelle zwischen Lezen und Bad Oldesloe Süd, auch bis 5 Uhr gesperrt, deshalb Umleitung über die U96 und U98. Die A30 Rheine Richtung Osnabrück ist zwischen Rheine-Kanalhafen und Hörstel wegen Bergungsarbeiten bis 8 Uhr gesperrt, Umleitung über die U19. Die A81 Heilbronn Richtung Würzburg ist zwischen Weinsberg-Ellhofen und Kreuz-Weinsberg wegen der Fahrbahnerneuerung bis Montag früh gesperrt, 5 Kilometer Stau da. Und die A92 haben wir auch noch München Richtung Deggendorf, zwischen Oberschleißheim und Unterschleißheim Bauarbeiten bis Sonntag 4 Uhr gesperrt. Umleitung gibt's da für euch über die U3. Fahrt vorsichtig.
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3: Legt euch niemals mit Taylor Swift an, sonst habt ihr gleich alle Swifties gegen euch und Taylors Anwälte. Wieso die angeklagt ist und wieso Taylor Swift sagt, ey, das ist völlig lächerlich hier, das erfahrt ihr gleich. Verrate ich euch. Kerstin Breuer hier. Hallöchen.

Boah, um Taylor Swift zu verklagen, brauchst du echt ziemlich krasse Eierstöcke, oder? Kann man so sagen. Hier ist die junge Nacht und eine Künstlerin aus Las Vegas hat das gemacht. Die hat Taylor Swift im März verklagt wegen ihres Albumtitels The Life of a Showgirl. Die Anhörung vor Gericht ist für Ende des Monats angesetzt und Taylor Swift und ihre Anwälte haben jetzt auf diese Klage reagiert und sagen, das Ganze sei völlig lächerlich. Ich hole euch kurz ab. Wir recappen mal eben. So, das ist ja schon jetzt auch nicht bei jedem so mega präsent. Also, diese Künstlerin, die Taylor verklagt hat, heißt Maren Wadey. Sie behauptet, dass ihre eigene Marke, ihr Podcast und ihre Live-Show Confessions of a Showgirl gefährdet sind durch Taylor Swift und dass die Leute verwirrt sein könnten. Taylor Swift-Team sagt aber, naja, das ist schon eigentlich genau andersrum, weil diese Künstlerin würde die Aufmerksamkeit nutzen, um auf ihre Theatershow aufmerksam zu machen. Und jetzt kann man sich natürlich fragen, warum ist das so ein großes Ding für Taylor Swift? Warum juckt die das überhaupt? Kann ich euch sagen, Taylor Swifts Antrag auf Eintragung des Albumtitels beim US-Patent- und Markenamt wurde nämlich offenbar erstmal zurückgestellt, weil es eben ähnlich klingt wie Confessions of a Showgirl. Und deshalb könnte es da zu rechtlichen Problemen kommen. Das heißt, wenn Taylor Swift nachgeben würde, dann dürfte sie zum Beispiel auch kein Merch mehr verkaufen zu ihrem Album The Life of a Showgirl. Und dann würden ihr einfach mal zig Millionen Dollar durch die Lappen gehen. Das ist halt schon sau viel Geld, ne? Ich meine, der würde schon nicht schlecht gehen, der Frau, aber das ist natürlich auch sehr, sehr viel, wofür sie gearbeitet hat, sehr, sehr hart, ne? Wir halten euch auf dem Laufenden, wie es in der ganzen Sache weitergeht. Hört ihr dann hier in der Jungen Nacht der ARD.

0: Wie schön ist Lois Stimme. Ja, sagt sie. The Way I Want It war das. Hier ist die junge Nacht und es ist wieder soweit. Am Mittwoch haben Dimitri Vegas und Like Mike mit als erste ihre Ibiza Residency im Ushuaia gestartet. Das ist dieser komplett berühmte Open-Air-Club, wo tagsüber gefeiert wird. Und das klingt dann ungefähr so. Ja, so nämlich. Und da werden jede Woche einfach krasse DJs aufgefahren. Diesen Sommer legen da auch David Guetta und Martin Garrix auf. Und Calvin Harris ist direkt zweimal die Woche am Start. Claudi Franzen aus dem Junge Nacht-Team, das ist crazy.
1: Yes, es ist der einzige DJ, Calvin Harris, der eine Doppel-Residency hat. Ich habe ihn vor, warte, lass mich nicht lügen, 2 Jahren live gesehen auf Ibiza. Ey, die Fans, die haben da quasi gekämpft vor dem Club und meinten, es ist einfach so fett, es ist wie ein komplettes Festival an einem Abend.
2: It gives you goosebumps.
3: It's like a whole festival in one night. So yeah, I really recommend it.
4: It's just amazing vibes, so just roll with it. I mean, how often do you get to see him in Ibiza, right?
1: Diesen Sommer spielt Calvin Harris immer dienstags und freitags. Und er hat gerade diese Woche sein Line-Up announced, wen er da alles mitbringt als Support. Das ist übel. Diplo, Dom Dollar, Fatboy Slim, MK und auch noch Steve Angello und Sebastian Ingrosso von der Swedish House Mafia.
0: Alter, das ist richtig heftig. Wann geht's denn los?
1: Am 29. Mai ist die erste Show und jetzt hat er schon eine neue Single am Start, die er mit Jazzy released. Satisfy heißt sie, die habe ich dir auch mitgebracht.
0: Ja, mega. Machen wir doch jetzt hier ein bisschen Ibiza-Vibes in der Jungen Nacht, oder?

Neue Mucke von Calvin Harris und Jazzy, Satisfy in der Jungen Nacht der ARD. Und wer braucht da schon Ibiza, wenn man das auch hier haben kann? Ich frage mich gerade, ich meine, ist ja jetzt hier so Samstag, ne? Seid ihr irgendwie gerade feiern vielleicht? Habt ihr eure eigene Clubparty? Seid ihr noch unterwegs oder schon unterwegs? Warum seid ihr wach? 0221 567 89 111. Interessiert mich natürlich wie immer brennend. Ich hoffe, es geht euch gut. Ich hoffe, ihr kommt gut durch die Nacht. Ich hoffe, ihr habt schöne Dinge vor am Wochenende. Wir sind bei euch jetzt mit BTS und Swim. Richtig schöner Song.

Straßencheck in der jungen Nacht und los geht's mit der A1 Dortmund Richtung Münster. 20 Minuten plus zwischen Kreuz Dortmund-Unna und Kamenzentrum, 5 Kilometer Stau. A1 Dortmund Richtung Münster, da ist außerdem wegen Bauarbeiten bis Montag früh zwischen Kreuz Dortmund-Unna und Kamenzentrum auch gesperrt. Die A2 Dortmund Richtung Oberhausen ist zwischen Dreieck Bottrop und Kreuz Oberhausen wegen Bauarbeiten bis Montag früh gesperrt. Die A8 München-Salzburg, Nachtbaustelle bis 5 Uhr noch gesperrt zwischen Fraßdorf und Bernau. Die A21 Kiel Richtung Bad Heide. Zwischen Lezen und Bad Oldesloe Süd auch eine Nachtbaustelle bis 5 Uhr noch zu. Umleitung über die U96 und U98. Die A30 Rheine Richtung Osnabrück ist zwischen Rheine-Kanalhafen und Hörstel wegen Bergung

0: Bauarbeiten bis ca. 8 Uhr gesperrt, Umleitung über die U19. Die A81 Heilbronn Richtung Würzburg ist zwischen Weinsberg-Ellhofen und Kreuz-Weizberg wegen einer Fahrbahnerneuerung bis Montag früh gesperrt. 5 Kilometer Stau da. Und letzte Meldung aktuell kommt von der A92 München Richtung Deggendorf. Zwischen Oberschleißheim und Unterschleißheim Bauarbeiten bis Sonntag 4 Uhr gesperrt. Umleitung für euch über die U3. Kommt gut und sicher an.
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0: Hello, hello, Kerstin Breuer hier. Ich hoffe, euch geht's gut, dass ihr eine gute Zeit gerade habt, richtig geil ins Wochenende flutscht oder schöne Dinge tut, so wie Sven, Melanie, Nico und Laura, die gerade in den Urlaub fahren. Wie geil, die machen einen Kurztrip nach Nürnberg für das Nürnberg-Schalke-Spiel. Und dann, die Schwiegereltern fahren weiter Richtung Österreich. Das klingt voll gut. Ich wünsche euch eine richtig gute Fahrt und eine geile Zeit. Also, was anderes kann man da ja gar nicht wünschen. 0221 567 8911 könnt ihr euch jederzeit reinmelden. Kommt gut durch die Nacht.

0: Dieser Track hier ist gerade überall. Loco Loco von Gordo und Reinier Sonnefeld. Und mit Reinier Sonnefeld, dem holländischen DJ, haben wir in der Jungen Nacht ein bisschen über diesen Track gesprochen. Gordo und der wurden schon vor 4 Jahren beim Amsterdam Dance Event connected. Die waren da auch schon zusammen im Studio, haben unter anderem auch die Beats für Loco Loco schon gemacht. Aber Gordo meinte so, nee, da fehlt noch was. Es wird aber mal ein Hit. Als Reinier Sonnefeld dann die spanischen Loco Loco Vocals dazu gepackt hat, war Gordo happy.
1: At some point I wrote this with the Spanish vocal, the Loco Loco, as you know it now. And then he immediately sent back like, this is a hit, this one. Then he worked a bit on it, sent it back and forth. But I didn't hear from him for super long, like for months. And I suddenly see this video coming online with like millions of views of him playing it. And it went super viral. And then he was like, hey, see, I told you, this is a hit. And then they came back, we finished the track. The rest is history. So that was really really good marketing from him on his side, I would say.
0: Ja, und außerdem mag es Reinier Sonnefeld total, die unterschiedlichen musikalischen Welten zu verbinden. Und dazu gehört es für ihn auch, immer mal wieder mit Orchester auf der Bühne zu stehen. Gerade diese Woche hatte er einen Auftritt mit einem Orchester mit Menschen mit geistiger Behinderung. Und er sagt, es ist für andere Musiker gar nicht so leicht, auf seine Beats zu spielen überhaupt.
1: I'm generally impressed by how good this works, because I played with orchestras in the past, like with bands. And when you have this pulsating beat, it's really hard for musicians in general to play tight on top, you know? And I can tell you, these guys and girls there, they actually go really tight on the beat and it actually sounds really good. It's very impressive, actually.
0: Also dieses Orchester nailt es einfach jedes Mal, sagt er. Vielleicht ja den nächsten Song auch mit denen. Ich find's geil.

0: Auf Wiederhörnchen ist eventuell das Schlimmste, was ich hier als Verabschiedung gesagt habe. Und ich schäme mich doch auch. Die junge Nacht ist hier und wir wollen die ganze Wahrheit von euch. Wie massiv cringe habt ihr euch schon mal verabschiedet? Katharina aus Düsseldorf, die weiß, was sie nicht so gut findet.
1: Also besonders komisch jetzt nicht, aber ich mag die Verabschiedung Galligrü einfach nicht. Ich weiß nicht, das macht irgendwie so ein bisschen was mit mir. Finde ich auch nicht so schön. Tschüssli Müsli.
0: Tschüssli Müsli finde ich ja fast ein bisschen sweet. Was sagt ihr? 0221-567-89111. Erzählt mir von euren weirdesten Verabschiedungen.

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1: Um 5 Uhr mit Heike Lüttich. Die Deutsche Bahn startet heute das neue Angebot mit Last-Minute-Tickets. Bis Mitte September werden am Wochenende günstige Tickets für die darauffolgende Woche angeboten, in Zügen, die noch nicht ausgebucht sind. Aus der Verbraucherredaktion Jutta Kaiser.
2: Die Tickets gibt es für Reisen innerhalb Deutschlands und nur solange der Vorrat reicht. Sie sind nach Angaben einer Sprecherin der Deutschen Bahn in der zweiten Klasse buchbar, auf bahn.de oder in der DB Navigator-App. Die Tickets gelten für Fahrten im ICE, Intercity oder Eurocity. Nahverkehrszüge kann man auch nutzen, muss diese aber mit gebucht haben. Für den Fernverkehrsteil des Tickets gilt dann eine Zugbindung, im Nahverkehr nicht. Außerdem wird es die günstigen Tickets voraussichtlich nur in Zügen geben, die noch nicht stark gebucht sind, also eher in Randzeiten und auf weniger ausgelasteten Strecken.
1: In Moskau findet heute die Militärparade statt, mit der Russland traditionell den Sieg im Zweiten Weltkrieg über Nazi-Deutschland feiert. Bis Montag gilt deshalb auch eine Feuerpause im Krieg mit der Ukraine. Die hatte Russland zunächst einseitig ausgerufen, dann ordnete der ukrainische Präsident Selenskyj per Dekret an, dass während der Parade der Rote Platz in Moskau, Zitat, vom Einsatz ukrainischer Waffen ausgenommen werden soll. Trotzdem befürchtet Russland offenbar Angriffe aus der Ukraine. Nach den vorläufigen Ergebnissen der britischen Kommunalwahlen ist der Rechtspopulist Nigel Farage mit seiner Partei Reform UK der große Gewinner. Sowohl die regierende Labour-Partei als auch die Konservativen büßten viele Sitze ein. Zum ersten Mal in der britischen Geschichte dürften künftig alle selbstverwalteten Landesteile, also Schottland, Wales und Nordirland, von Unabhängigkeitsparteien geführt werden. In Wales trat Labour-Regierungschefin Morgan zurück. Auch in Schottland legte die Unabhängigkeitspartei SNP deutlich zu. Albert Riera bleibt bis zum Ende der Bundesliga-Saison Trainer von Eintracht Frankfurt. Das hat der Sportvorstand der Eintracht Krösche nach der 2:3 Niederlage gegen Borussia Dortmund am Abend bestätigt. Ob Riera auch in der nächsten Spielzeit Coach der Eintracht ist, wollte Krösche nicht kommentieren. Man werde sich nach dem letzten Spiel gegen Stuttgart zusammensetzen. Riera ist seit Anfang Februar Trainer der Eintracht. Unter ihm könnte Frankfurt zum ersten Mal seit 5 Jahren die Qualifikation für den Europapokal verpassen. Das waren die Nachrichten mit Heike Lüttich. Das Wetter für Deutschland. Tagsüber oft freundlich mit Sonne und Wolken, zwischen Weser und Oder teils stärker bewölkt. Im Laufe des Nachmittags über dem Bergland lokale Schauer oder Gewitter möglich. Die Temperaturen steigen auf 12 bis 25 Grad. Morgen erst viel Sonne, später kann es auch mal Gewitter geben. Das waren die Nachrichten, die Zeit, es wird 5.03 Uhr.
3: Hier ist die Junge Nacht. Wir schauen auf die Straßen und los geht's mit der A1 Köln Richtung Münster. Zwischen Schwerte und Kam Zentrum 15 Minuten plus 4 Kilometer Stau. Die A1 Dortmund Richtung Münster noch ist zwischen Kreuz Dortmund-Unna und Kam Zentrum wegen Bauarbeiten bis Montag früh gesperrt. Die A2 Dortmund Richtung Oberhausen ist zwischen Dreieck Bottrop und Kreuz Oberhausen wegen Bauarbeiten bis Montag früh gesperrt. Die A30 Rheine Richtung Osnabrück ist zwischen Hörstel und Ibbenbüren West wegen Bergungsarbeiten bis 8 Uhr gesperrt. Leitung da über die U21. Die A81 Heilbronn Richtung Würzburg ist zwischen Weinsberg-Ellhofen und Kreuz-Weinsberg wegen einer Fahrbahnerneuerung bis Montag früh gesperrt. Dadurch gibt es 5 Kilometer Stau. Und letzte Meldung aktuell kommt von der A92 München Richtung Deggendorf. Zwischen Oberschleißheim und Unterschleißheim wegen Bauarbeiten bis Sonntag 4 Uhr gesperrt. Umleitung für euch da über die U3. Kommt gut und sicher an.
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3: Moinsi, Kerstin Breuer hier und den Jackpot des Morgens hat auf jeden Fall Markus, denn während viele entweder gerade quasi umfallen, weil Schichtende und durch oder ein bisschen abgefuckt sind, weil sie früh aufstehen müssen, weil es jetzt mit der Arbeit losgeht, machen Markus und seine Frau sich ready für einen Urlaub. 2 Wochen lang haben sie und die fahren gleich nach Paris einfach. Wie geil ist das denn, Leute? Kommt gut an, nehmt uns alle mit, das gefällt mir doch gut. Kommt gut durch die Nacht, Leute.

0: In Serien oder Filmen stecken immer so viele Weisheiten über die Liebe, aber vor allem auch über Ex-Beziehungen. Quatschen wir heute Nacht drüber mit Brinja Becker aus dem Junge Nacht-Team. Brinja, Best Case ist ja, wenn so ein Ex irgendwann einfach nicht mehr groß Thema ist. Ne? Wann weiß ich denn laut Serienwelt, ob ich über eine Beziehung hinweg bin?
1: Wenn man wieder Bock auf Neues hat, würde ich sagen. Und sagt auch Emily aus Emily in Paris.
2: Weißt du, was mir heute aufgefallen ist? Männer. Heiße Männer. Sie sind überall. Vermutlich war ich so auf Gabrielle und Arti fixiert, dass ich vergessen habe, wie sich ein Single-Leben anfühlt.
1: Ja, also wenn man wieder sein Single-Leben genießen will. Und Emily macht uns auch noch vor, wie am Ende, also ganz am Ende alles sein kann.
0: Also du meinst so Jahre später, wenn beide drüber hinweg sind?
1: Genau, ja, sie hat da nämlich mit ihrem Ex-Freund Gabriel so gesprochen.
3: Du hast glücklich aus. Das habe ich mir immer für dich gewünscht.
2: Und ich habe mir das immer für dich gewünscht. Für uns beide gewünscht.
1: Ja, Freundschaft nach der Trennung muss natürlich nicht sein, aber wäre doch ein gutes Ziel, wenn beide auf jeden Fall am Ende happy sind.
0: Aber hallo, Leben ist natürlich keine Serie, wissen wir alle, aber Happy End für alle Beteiligten. Trotzdem immer schön, ey.

0: Woran ich immer merke, dass ich echt noch gar nicht so erwachsen bin. Jemand sagt was Zweideutiges, ich versuche ernst zu bleiben und krieg's null auf die Kette. Hier ist die junge Nacht und ich lache viel zu laut und es ist super cringe. Aber so geht's zum Glück auch anderen und zwar auch den richtigen Erwachsenen. Haben wir gesehen bei Einmal Camping, Immer Camping auf Vox.
1: Campingurlaub, ein XXL-Vergnügen für die ganze Familie.
2: Ich glaube, es sieht eng aus.
3: Quatsch. Das passt doch perfekt. Achtung, Clara, geh mal ein bisschen weg.
2: Ich kann sie auch die Klappe auflassen und den Schwanz raushängen.
3: Guck mal, aber
2: lassen.
3: Wenn wir hier das, den Kopf teilen...
4: Mama.
3: Oh. Scheiße, es passt nicht, Schatz.
2: Und wenn du erst den Schwanz reinsteckst, geh mal... Entschuldigung, oh Gott.
3: Schatz, ja. Heute nicht
2: nein,
3: mehr, hey.
2: Nein.
3: So habe ich den Schwanz jetzt reingesteckt
2: nein.
3: Und...
2: Hol mal den Kopf raus.

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0: Hier ist die junge Nacht. Wir schauen auf die Straßen und los geht's mit der A1 Köln Richtung Münster. Zwischen Schwerte und Kamenzentrum 15 Minuten plus 4 Kilometer Stau. Die A1 Dortmund Richtung Münster ist zwischen Kreuz Dortmund-Unna und Kamenzentrum wegen Bauarbeiten bis Montag früh noch gesperrt. Selbes Spiel haben wir auf der A2 Dortmund Richtung Oberhausen zwischen Dreieck Bottrop und Kreuz Oberhausen. Außerdem die A30 Rheine Richtung Osnabrück ist zwischen Hörstel und Ibbenbüren West wegen Bergungsarbeiten bis 8 noch gesperrt. Umleitung da über die U21. Stau außerdem auf der A81 Heilbronn Richtung Würzburg zwischen Weinsberg-Ellhofen und Kreuz-Weinsberg. Da wird die Fahrbahn erneuert bis Montag früh Sperrung, deshalb 5 Kilometer Stau. Und letzte Meldung aktuell kommt von der A92 München Richtung Deggendorf. Ist zwischen Oberschleißheim und Unterschleißheim wegen Bauarbeiten bis 4 Uhr am Sonntag gesperrt. Umleitung für euch da über die U3. Fahrt vorsichtig.
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1: Moinsi, Kerstin Breuer hier und irgendwas mache ich falsch. Was fahrt ihr alle in Urlaub? Also es haben jetzt bestimmt schon 6, 7 Leute geschrieben, jo, bin gerade auf dem Weg in Urlaub. Entweder Kurztrip nach Nürnberg, so, oder nach Paris geht's teilweise auch. Bin ich ein bisschen neidisch, sage ich ehrlich, aber geiler kann man ins Wochenende natürlich nicht starten. Ich hoffe, ihr habt eine gute Zeit, wo auch immer ihr abhängt. Kommt gut in den Tag. Howdy.

Die junge Nacht ist hier, 5.37 Uhr auf dem Samstagmorgen. Und manchmal machen wir Dinge, obwohl wir zu 100% ganz genau wissen, gar keine gute Idee für uns. Wirklich so eine ganz, ganz dumme Idee vielleicht sogar. Eine scheiß Idee. Ich sag, wie es ist. Zum Beispiel, wenn wir uns zum 100. Mal auf den größten Trottel ever einlassen, obwohl wir längst gecheckt haben, dass wir das nur wieder tun, ist eigentlich eine Sucht. Obwohl wir, ja, wir wissen halt, das ist ein Idiot und trotzdem sagen wir so, hey, hier bin ich. Das ist wie so ein kleines Spiel dann und Sarah Larsson und Tyler haben dann einen Song drüber gemacht. Hier ist für euch She Did It Again in der jungen Nacht und bitte macht's nicht again, okay? Danke.

0: Meine schlimmste Verabschiedung war Tschö mit Ö, das sagt Kai über die 0221-567-89111. Die junge Nacht ist hier und das, liebe Leute, Tschö mit Ö ist sowas von komplett harmlos. Wir haben heute Nacht die maximal cringesten Verabschiedungen gesucht, einfach weil es Bock macht, ein bisschen mit euch zu bullshitten, sage ich, wie es ist. Und da war einiges mehr drin als Tschö mit Ö, auch so Schmerzgrenze komplett überzogen. Helena aus Köln, die hat zum Beispiel sehr abgerissen.
1: Bis Petersilie, also von Petersilie. Bis Dani Manski. Ciao, Kakao. Kenne ich so von den kleinen Kids vom Babysitten.
0: Ist klar, vom Babysitten. Laura aus München, die weiß aber auch komplett, wie unangenehm geht.
2: Bis Baldrian, würde ich sagen.
0: Boah, das finde ich hart. Leute, wenn ich bis Baldrian höre, kriege ich so richtige Granny-Vibes. Aber also die will ich nicht haben. Boah. Wir haben uns noch mal anders kennengelernt, würde ich sagen, dadurch. Ich habe euch ja auch erzählt, dass ich mal so ein Schild geschenkt bekommen habe, auf dem Wirsing stand, wegen Auf Wiedersehen. Ich hatte eine Phase, aber es ist vorbei. Es waren aber auch Sachen dabei, die fand ich fast ein bisschen sweet, wie von Malu aus Aachen.
3: Ich habe aus Australien, habe ich See You in a Wild Crocodile.
0: Das ist süß, oder? Und jetzt, Leute, ist die junge Nacht der ARD vorbei für heute. Ich bin Kerstin Breuer und raus. Aber damit ihr mich jetzt nicht komplett weird im Kopf behaltet, macht die Verabschiedung für mich heute einfach Patrick aus Bad Lippspringe im Kreis Paderborn.
4: In diesem Sinne, ciao Kakao, ich habe jetzt Feierabend, ich verabscheue mich.
0: Schönes Wochenende.

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1: Hey Noah.
2: Ja, was denn?
1: Lass mal einen Song machen.
2: Auf den jetzt?
1: Ja, Mann. Okay, fuck it.

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1: US-Präsident Donald Trump hat eine neue Waffenruhe zwischen Russland und der Ukraine verkündet. Trump erklärte, die Feuerpause solle ab heute für 3 Tage gelten. Außerdem hätten beide Seiten dem Austausch von jeweils 1.000 Gefangenen zugestimmt. Sowohl der ukrainische Präsident Volodymyr Zelensky als auch der Kreml bestätigten die Vereinbarung. Anlass sind die russischen Feiern zum Tag des Sieges über Nazi-Deutschland. In Moskau ist am Vormittag eine große Militärparade geplant. Nach dem Scheitern der Entlastungsprämie fordert der Steuerzahlerbund die Regierung auf, das Vorhaben einzukassieren. Verbandspräsident Rainer Holznagel sagte den Zeitungen des Redaktionsnetzwerks Deutschland, die meisten Betriebe könnten den 1.000-Euro-Bonus ohnehin nicht auszahlen. Schwarz-Rot solle deshalb die Reißleine ziehen, statt jetzt nach faulen Kompromissen zu suchen. Das Gesetz mit der Krisenprämie hatte gestern im Bundesrat keine Mehrheit bekommen. Durch die jüngsten Hantavirus-Fälle besteht nach Einschätzung des Virologen Hendrik Streeck keine große Gefahr für die Bevölkerung. Streeck sagte, der Ausbruch auf einem niederländischen Schiff sei ungewöhnlich, es werde aber keine zweite Pandemie geben. Die Weltgesundheitsorganisation hat im Zusammenhang mit der Kreuzfahrt bislang 3 Todesfälle und 6 Infektionen bestätigt. Der Subtyp kann auch von Mensch zu Mensch übertragen werden. Normalerweise passiert das nur durch Ausscheidungen von Nagetieren.
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1: Gesundheitsministerin Nina Baken will zur Stabilisierung der gesetzlichen Pflegeversicherung höhere Einkommen stärker belasten. Die CDU-Politikerin kündigte in der Rheinischen Post an, die Beitragsbemessungsgrenze anzuheben. Ziel sei es, die Beitragssätze in den kommenden Jahren stabil zu halten. Eine Streichung bestehender Pflegegrade schloss die Ministerin aus, kündigte aber strengere Vorgaben an. Auch für die Krankenkassen sollen Besserverdiener mehr zahlen. Beiden Versicherungen droht ohne Reformen und Einsparungen ein Milliardendefizit. Nach dem Scheitern der Entlastungsprämie fordert der Steuerzahlerbund die Regierung auf, das Vorhaben einzukassieren. Verbandspräsident Rainer Holznagel sagte den Zeitungen des Redaktionsnetzwerks Deutschland, die meisten Betriebe könnten den 1.000-Euro-Bonus ohnehin nicht auszahlen. Schwarz-Rot solle deshalb die Reißleine ziehen, statt jetzt nach faulen Kompromissen zu suchen. Das Gesetz mit der Krisenprämie hatte gestern im Bundesrat keine Mehrheit bekommen. Im Gedenken an die Opfer der Amokfahrt beginnen heute in Leipzig alle städtischen Veranstaltungen mit einer Schweigeminute. Wie die Stadtverwaltung mitteilte, gehören dazu die Museumsnacht, der St. Florianstag der Feuerwehr und der Tag der Städtebauförderung im Stadtteil Grünau. Auch RB Leipzig hat angekündigt, beim Spiel gegen St. Pauli mit Trauerflor und einer Schweigeminute an die Opfer der Tat zu erinnern. Ein Mann war am Montag mit seinem Auto durch die Fußgängerzone gerast. Zwei Menschen starben und sechs wurden verletzt. Der mutmaßliche Täter sitzt in Untersuchungshaft.
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Smith zusammen mit Niall Horan habt ihr gerade ganz neu gehört bei Sputnik Drive. Safe war das. No Broke Boys habe ich euch jetzt. Disco Lines zusammen mit Tinashe. Disco X on

0: sehr vermisst ihr The Summer I Turned Pretty, Sputnik-Zone?
1: Well, hoffentlich nicht so sehr, dass diese Warnung hier von Amazon direkt an euch geht.
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1: The Summer I Turned Pretty ist jetzt so ziemlich eine der größten Hype-Serien out there geworden. Das ist diese eine Serie, in der die Hauptdarstellerin so eine On-Off-Beziehung mit zwei Brüdern hat. Ist ja aber auch famously letzten Sommer zu Ende gegangen. Nur die Serienmacher, die haben gleichzeitig eine richtige Bombshell-News gedroppt, nämlich die, dass es einen Film geben wird. So, und seitdem sind aber die Ultras mal so richtig auf Anschlag und tracken alles rund um die SchauspielerInnen und die Casting-Crews, um so viele Infos wie möglich zu bekommen. Das geht halt mittlerweile aber schon so weit, dass sie sogar die Filmlocations ausfindig machen, die online leaken und dann an den Sets auftauchen, um beim Dreh zuzugucken. Es ist crazy. Auf dem offiziellen Serien-Insta-Account haben sie jetzt gepostet, wir freuen uns über die Begeisterung, aber das Teilen von Drehorten und Setbesuchen stört die Dreharbeiten und bergen ernsthafte Sicherheitsrisiken für unsere Schauspieler und die Crew. Word! Es ist crazy, dass das überhaupt gesagt werden muss. Und noch was, wie kann man sich denn selbst den ganzen Film und die Experience darum so krass kaputt machen? Das wird doch nicht mal halb so schön und spannend, wenn wir vorher schon alles wissen, was in dem Film passieren soll. Also Sputnik-Zone, falls ihr irgendwelche Fanposts dazu seht, ganz schnell weiter scrollen und denen gar nicht mal die Views schenken.
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1: 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Das russische Militär hat auf dem Roten Platz in Moskau die traditionelle Parade abgehalten. Anlass ist der Sieg über Nazi-Deutschland vor 81 Jahren. Tausende Soldaten marschierten an Präsident Wladimir Putin vorbei. Der Staatschef würdigte in seiner Rede die Leistung sowjetischer Soldaten im Kampf gegen Nazi-Deutschland. Auf die sonst übliche Präsentation von Militärtechnik wurde aus Furcht vor ukrainischen Drohnen verzichtet. Stattdessen spielte das russische Fernsehen Bilder vom Einsatz der Kriegstechnik in der Ukraine ein. Gesundheitsministerin Nina Warken will zur Stabilisierung der gesetzlichen Pflegeversicherung höhere Einkommen stärker belasten. Die CDU-Politikerin kündigte in der Rheinischen Post an, die Beitragsbemessungsgrenze anzuheben. Ziel sei es, die Beitragssätze in den kommenden Jahren stabil zu halten. Eine Streichung bestehender Pflegegrade schloss die Ministerin aus, kündigte aber strengere Vorgaben an. Auch für die Krankenkassen sollen Besserverdiener mehr zahlen. Beiden Versicherungen droht ohne Reformen und Einsparungen ein Milliardendefizit. Im Gedenken an die Opfer der Amokfahrt beginnen heute in Leipzig alle städtischen Veranstaltungen mit einer Schweigeminute. Wie die Stadtverwaltung mitteilte, gehören dazu die Museumsnacht, der St. Florianstag der Feuerwehr und der Tag der Städtebauförderung im Stadtteil Grünau. Auch RB Leipzig hat angekündigt, beim Spiel gegen St. Pauli mit Trauerflor und einer Schweigeminute an die Opfer der Tat zu erinnern. Ein Mann war am Montag mit seinem Auto durch die Fußgängerzone gerast. Zwei Menschen starben und sechs wurden verletzt. Der mutmaßliche Täter wurde in einer psychiatrischen Klinik untergebracht.
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3: Gumu, gumu. Einen schönsten Samstagvormittag wünsche ich euch. Schön, dass ihr zuletzt hyped am Start seid. Wir machen hier ja wie immer einen sehr ausführlichen Rückblick in die allergehyptesten Themen der letzten Woche. Also welche neuen TikTok-Trends sprudeln gerade so hoch? Was wurde hardcore in den Comment-Sections diskutiert? Und welche Tech-News gibt es? Und vor allem das, also Tech-News, gab's von Instagram. Die haben nämlich eine neue App rausgebracht. Und ich bin ehrlich, Sputnik-Zone, es riecht mir alles verdächtig nach Snapchat. Ob's geklaut ist, ich verrat's euch. Gib mir ein paar Songs Zeit.

0: Ey, Instagram hat eine neue Social-Media-App an den Markt gebracht, die mal wieder sehr doll nach geklauten Funktionen klingt. Sie heißt Instance.
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0: Auf Instagram ist alles super polished, hochglanz, perfekt inszeniert, mit Filtern, vielleicht sogar mit KI. Aber auf Instance soll es die Real-Life-Shots geben. Vor 2 Wochen haben Meta die neue Social-Media-App gelauncht, in der Bilder nur einmal angeguckt werden können und dann auch nach 24 Stunden wieder verschwinden. Instance öffnet dann auch direkt die Kamera-App. Ihr könnt also nicht Fotos aus eurem Fotoalbum oder so hochladen. Sind also nur In-Shots möglich, was sicherstellen soll, dass keine Filters oder sonst irgendwas auf die Fotos gelegt werden. Maximal einen Text könnt ihr noch hinzufügen. Geteilt werden kann das Bild dann auch nur mit Followern oder mit Close Friends, was wir auch schon von Insta kennen. Und Screenshots, die sind anscheinend auch blockiert. Klingt alles ein bisschen nach Snapchat, oder? Hell yes! Meta wollten Snap ja schon 2013 kaufen, aber die haben das abgelehnt. Und seitdem führt Insta quasi so eine persönliche Vendetta gegen Snapchat. Und die versuchen, denen wirklich regelmäßig das Wasser abzugraben, indem sie ihnen Funktionen klauen. Aber jetzt halt eine komplette App, die basically auf Snapchat basiert, ist schon nochmal anders wild. Ob das Ganze funktioniert oder ob die Menschen nicht lieber bei dem bleiben, was sie eh schon kennen und was funktioniert, basically auch the same, wird sich in den nächsten Wochen zeigen.
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0: Ey, ultra lange war ja alles voll auf Insta und Pinterest mit der Clean Girl Aesthetic. Es konnte nicht beige und empty genug sein, aber jetzt ist damit Schluss.
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0: Ey, ihr kennt es doch alles. Sleeker Bun, Ton in Ton, Glasskin und eine Wohnung, die so empty ist wie ein Museum. Und wenn es um Fashion und Interior geht, dann konnte es in den letzten Jahren fast nicht clean genug sein. Aber mittlerweile gibt's so nach und nach einen neuen Style, den Messy Girl Trend. Und einem richtigen Messy Girl kann es fast nicht chaotisch genug sein. Einerseits, was die Klamotten angeht, von dem asymmetrischen Fashion Trend habe ich ja euch ja auch schon erzählt. Das spiegelt sich aber auch in der Frisur wieder. Messy Buns sind nämlich zurück, mit Strähnen, die komplett random irgendwo raushängen und Locken, die so wild aus einer Klammer raushängen. Hauptsache ein bisschen Chaos auf dem Kopf. Und das Chaos dann aber auch gerne in der Handtasche bis hin zum Interior. Hauptsache, es gibt überall was zu gucken. Mit Farben und Kitsch und Glitzer und am besten so viel wie möglich von allem. Ich glaube, das kommt echt von diesem ganzen cleanen Overload, aber auch von so einer AI-Müdigkeit, durch die wir ja so ästhetisch gelernt haben, dass alles perfekt symmetrisch und perfekt inszeniert aussieht. Jetzt geht der Trend aber eher hin zum Chaos, a.k.a. zum Messiger. Also Haare kämmen vielleicht mal sein lassen am Wochenende, Sputnik-Zone.
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1: Der russische Präsident Wladimir Putin hat sich bei der traditionellen Militärparade in Moskau siegessicher gezeigt. Putin sagte auf dem Roten Platz vor tausenden Soldaten, die russische Armee werde bei ihrem Einsatz in der Ukraine von der Generation der Sieger im Zweiten Weltkrieg inspiriert. Sie stelle sich einer aggressiven Macht entgegen, die von der gesamten NATO unterstützt werde. Auf eine Demonstration von Militärtechnik wurde aus Furcht vor ukrainischen Drohnen verzichtet. Mit der offiziellen Übergabe des neu gestalteten Nikolaiplatzes ist in Magdeburg-Neustadt der bundesweite Tag der Städtebauförderung eröffnet worden. Im Beisein von Bundesbauministerin Verena Huberts wurde außerdem ein Bescheid über 570.000 Euro für eine Erweiterung des Kinder- und Jugendhauses Knast übergeben. Rund um den Moritzplatz wird heute zu einem Bürgerfest eingeladen. Bundesweit beteiligen sich 700 Kommunen am Tag der Städtebauförderung. Im Gedenken an die Opfer der Amokfahrt beginnen heute in Leipzig alle städtischen Veranstaltungen mit einer Schweigeminute. Wie die Stadtverwaltung mitteilte, gehören dazu die Museumsnacht, der St. Florianstag der Feuerwehr und der Tag der Städtebauförderung im Stadtteil Grünau. Auch RB Leipzig hat angekündigt, beim Spiel gegen St. Pauli mit Trauerflor und einer Schweigeminute an die Opfer der Tat zu erinnern. Ein Mann war am Montag mit seinem Auto durch die Fußgängerzone gerast. Zwei Menschen starben und sechs wurden verletzt.
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3: Hello, happy Saturday. Mittendrin in der Hype-Show seid ihr gelandet. Wir haben noch zwei Stunden miteinander. Und in denen gucken wir uns an, welche Themen denn diese Woche so auf den Timelines für YouPages und Feeds absolut durch die Decke geknallt sind. Und am allermeisten hat das diese Woche ja wohl die Met Gala hinbekommen, oder? Alle Timelines waren zu tapeziert mit krassen Looks vom roten Teppich. Aber eigentlich gab es nur drei Stars auf einem Foto, die allen die Show geklaut haben. Welche das sind, verrate ich euch gleich.
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sind meine Friends, war das hier gerade. Ganz neu bei Sputnik. Angie und Marshmallow sind für den hier verantwortlich gewesen. Alex Warren jetzt, Eternity. 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

0: Safe bin ich nicht die Einzige, deren TikTok- und Instagram-Account die Tage absolut zugeklatscht waren mit Bildern von rotem Teppich von der Met-Gala.
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0: Einmal im Jahr versammeln sich die absolut superreichen Superstars dieser Welt in New York vor dem Metropolitan Museum of Arts, um über einen roten Teppich zur fancy Spendengala einzulaufen. Und weil die Gala von dem Modemagazin Vogue ausgerichtet wird, ist das fashionmäßig immer ein riesengroßes Ding. Und ich glaube, am allermeisten Aufmerksamkeit bekommen haben dieses Jahr zum einen Cardi B, die als riesengroßes Gedärm gekommen ist, ein kleines bisschen eklig. Dann noch Beyoncé, weil die Baby Blue mitgebracht hat, die von heute auf morgen überhaupt kein Baby mehr ist, sondern aussieht wie Mitte 20. Bad Bunny war am Start, der einfach mal aussah wie die Opa-Version von sich selbst. Und dann war da noch Heidi Klum. Und ich bin mir ehrlich gesagt nicht so ganz sicher, ob die Met Gala nicht doch mit ihrer eigenen Halloween-Feier verwechselt hat. Hey, Heidi kam nämlich komplett als Marmorstatue. Da müssen wieder 100 MaskenbildnerInnen 200 Stunden beschäftigt gewesen sein. Es sah sogar so krass aus, dass sie im Nachhinein jetzt schon ein Iconic-Bild mit Rihanna und Ehemann A$AP Rocky auf Social Media rumgegangen ist. Da steht Heidi als Statue in der Mitte, während Rihanna sich so schräg über sie beugt und ihr in die Marmornippel zwickt und A$AP Rocky lacht sich da im Hintergrund richtig einen weg. Falls ihr es noch nicht gesehen habt, finde ich, ist es das einzige Bild, das sich wirklich lohnt, von der Met Gala anzugucken.
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0: Diese Aussage hier hat Billie Eilish so richtig viel Liebe in den Comment Sections bekommen die Woche. Nämlich die, ich freue mich so krass darauf, dass mein Gesicht altert.
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0: Ey, ich finde das so eine coole und erfrischende Einstellung von einem Superstar, der in Hollywood ausgerechnet auch noch groß geworden ist. Miss Billie Eilish hat die Tage ein Interview in einem Podcast gegeben und sie meinte da drin, ey, sie freut sich mega darauf, älter zu werden und sie könnte sich auch niemals vorstellen, irgendwie auch nur ansatzweise an ihrem Gesicht rumschnibbeln zu lassen. Sie meinte sogar, ich will, dass meine Kinder mich mal angucken und mein Gesicht in ihrem eigenen wiedererkennen. Und das ist doch so eine cute, bezaubernde Vorstellung, oder? Auch alleine die Einstellung dazu zum Älterwerden, gerade von einer Frau, die in Hollywood, in Los Angeles, quasi den Epizentrum von allen Schönheitschirurgien, groß geworden ist und dann auch noch im Rampenlicht steht. Ich finde es so, so healthy. Könnten wir uns vielleicht eine Scheibe von abschlagen, oder? Was sagt ihr?
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1: Der russische Präsident Wladimir Putin hat sich bei der traditionellen Militärparade in Moskau siegessicher gezeigt. Putin sagte auf dem Roten Platz vor tausenden Soldaten, die russische Armee werde bei ihrem Einsatz in der Ukraine von der Generation der Sieger im Zweiten Weltkrieg inspiriert. Sie stelle sich einer aggressiven Macht entgegen, die von der gesamten NATO unterstützt werde. Auf eine Demonstration von Militärtechnik wurde aus Furcht vor ukrainischen Drohnen verzichtet. Mit der offiziellen Übergabe des neu gestalteten Nikolaiplatzes ist in Magdeburg-Neustadt der bundesweite Tag der Städtebauförderung eröffnet worden. Im Beisein von Bundesbauministerin Verena Huberts wurde außerdem ein Bescheid über 570.000 Euro für eine Erweiterung des Kinder- und Jugendhauses Knast übergeben. Rund um den Moritzplatz wird heute zu einem Bürgerfest eingeladen. Bundesweit beteiligen sich 700 Kommunen am Tag der Städtebauförderung. Nach dem Raubüberfall auf einen Geldtransporter in Rheinland-Pfalz sind der oder die Täter weiter auf der Flucht. Die Polizei teilte mit, es gebe keine neuen Erkenntnisse. Die Ermittler gehen von mindestens einem Täter aus. Der Mann soll bei dem Überfall gestern einen Behälter mit Bargeld erbeutet haben. Anschließend soll er den Mitarbeiter des Geldtransportunternehmens und eine weitere Person in der Bankfiliale eingeschlossen haben.
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3: Einen absolut cuten Samstagvormittag wünsche ich euch. Hey, schön, dass ihr zur letzten Stunde Hype am Start seid. Wir gucken hier ja wie immer durch die Themen, die Social Media Welt in den letzten Tagen hardcore im Griff hatte. Nur bei der News hier befürchte ich, dass sie irgendwie untergegangen ist in der ganzen Craziness die letzten Tage. Nämlich, dass Blake Lively und Justin Baldoni sich in ihrem riesengroßen Rechtsstreit geeinigt haben. Richtig wild, oder? Ich erzähle euch gleich alles darüber, was schon raus ist.
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BTS sind wieder am Start, Sputnik Zone, sie sind zurück. Swim war das, ganz neu hier. Unter meiner Haut habe ich euch jetzt gestört, aber geil. Die Straße leuchtet nur für uns.

0: vielleicht singen wir irgendwann, vielleicht singen wir irgendwann, und vielleicht singen wir irgendwann wieder Panic at the Disco.
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0: Einer der größten Promi-Beefs der letzten Jahre wurde diese Woche außergerichtlich beigelegt, nämlich der Iconic-Streit zwischen Blake Lively und Justin Baldoni.
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0: einziges Mal zusammengearbeitet hatten. Blake als Schauspielerin in der Hauptrolle und Justin als Regisseur. Und beide haben sich halt basically die ganze Zeit mit Shit beworfen. Haben beide richtig große Social-Media-Kampagnen gefahren und sich dann auch noch gegenseitig verklagt. Blake hat Justin vorgeworfen, übergriffig geworden zu sein, indem er über sein Sexualleben mit ihr gesprochen habe und auch, dass er versucht haben soll, Sexszenen in den Film zu pressen, die nicht mit ihr abgestimmt waren. Und er wiederum hat Blake Verleumdung vorgeworfen. Jedenfalls ist das jetzt kurz vor Prozessbeginn alles vom Tisch. Am 18. Mai hätte es eigentlich losgehen sollen, aber beide Anwaltsteams haben kurz vor alles abgeblasen und ein gemeinsames Statement rausgehauen. Beide Parteien würden sexuelle Übergriffe am Set und an anderen Arbeitsplätzen ablehnen. Außerdem sei der Film eine Quelle des Stolzes für alle, die daran mitgearbeitet haben. Aha. Einzelheiten zur Einigung und ob was von der Schadensersatzsumme im dreistelligen Millionenbereich irgendein Konto gewechselt haben, ist bis jetzt nicht raus.
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0: Ey, hattet ihr in letzter Zeit auch so ein Goth Girl auf eurer For You Page, die für ihr kleines Uhrenbusiness gemobbt wird?
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0: Ich find's mittlerweile so, so nervig, dass ich mich schon bei jedem Song frage, ob der nicht KI generiert ist. Aber dass bei Videoinhalten mit Menschen seit Monaten das auch der Fall ist, das wird mich für immer ragen lassen. Wir werden gerade nämlich hardcore abgezogen mit KI-Videos auf TikTok. Der größte Account, der das gerade macht, heißt Grimlight Watches. Die zeigen Videos, in der ein wirklich gruselig realistisch aussehendes Goth-Girl Uhren schmiedet, die auch im Goth-Stil sind. Also so eine darke Ästhetik mit so Nieten, schweren Silber, Totenköpfen und so. Und es sieht alles nach Small Business aus. Und noch dazu emotionalisiert dieses Video halt auch voll, weil das Mädchen regelmäßig heulend in die Cam schaut und behauptet, ihr Business failed und dass sie gemobbt wird. Und ihr müsst auch echt nichts kaufen, nur bitte 13 Sekunden mein Video anschauen. Nur, dass das halt in Wirklichkeit hinter dem Account ein Dropshipper steht, das sagen die nicht. Und der Dropshipper, der produziert so Billiguhren wirklich auf Masse und schickt die an euch raus, wenn ihr da wirklich bestellt. Das ist halt gerade wirklich auch nicht der einzige TikTok-Shop, der so eine Abzockmasche durchzieht. Also bitte seid ganz, ganz vorsichtig und schaut lieber zweimal nach, wem ihr euer Geld da im Internet überweist.
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0: was ganz Entspanntes an deinem Wochenende. Ey, wir kommen hier ganz chillig rein in den Samstag bei Sputnik. Und jetzt gucken wir mal, was bei den News abgeht.
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2: Der russische Präsident Wladimir Putin hat sich bei der traditionellen Militärparade in Moskau siegessicher gezeigt. Putin sagte auf dem Roten Platz vor tausenden Soldaten, die russische Armee werde bei ihrem Einsatz in der Ukraine von der Generation der Sieger im Zweiten Weltkrieg inspiriert. Sie stelle sich einer aggressiven Macht entgegen, die von der gesamten NATO unterstützt werde. Auf eine Demonstration von Militärtechnik wurde aus Furcht vor ukrainischen Drohnen verzichtet. Russlands Angriffskrieg gegen die Ukraine dauert mittlerweile seit mehr als 4 Jahren an. Mit hunderttausenden Toten ist es der blutigste Konflikt in Europa seit dem Zweiten Weltkrieg. Mit der offiziellen Übergabe des neu gestalteten Nikolaiplatzes ist in Magdeburg-Neustadt der bundesweite Tag der Städtebauförderung eröffnet worden. Im Beisein von Bundesbauministerin Verena Huberts wurde außerdem ein Bescheid über 570.000 Euro für eine Erweiterung des Kinder- und Jugendhauses Knast übergeben. Rund um den Moritzplatz wird heute zu einem Bürgerfest eingeladen. Bundesweit beteiligen sich 700 Kommunen am Tag der Städtebauförderung. Nach dem Raubüberfall auf einen Geldtransporter in Rheinland-Pfalz sind der oder die Täter weiter auf der Flucht. Die Polizei teilte mit, es gebe keine neuen Erkenntnisse. Die Ermittler gehen von mindestens einem Täter aus. Der Mann soll bei dem Überfall gestern einen Behälter mit Bargeld erbeutet haben. Anschließend soll er den Mitarbeiter des Geldtransportunternehmens und eine weitere Person in der Bankfiliale eingeschlossen haben.
0: Danke fürs Update. 14:01 haben wir's jetzt.
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0: Und da gucken wir noch direkt auf den Straßen hier in der Sputnik-Zone vorbei. Auf der A2 Richtung Hannover, da ist zwischen Hermeler Wald und Lehrte Ost gerade wegen Bauarbeiten noch die Straße bis 16 Uhr dicht. Da gibt's auch ordentlich Stau bis zur Peine, also haltet hier echt gut durch. Die W188 Richtung Oebisfelde, da ist zwischen Gardelegen und Weteritz nach einem Unfall gerade die Straße gesperrt. Und im Landkreis Börde, da ist die Straße zwischen Meseberg und Samswegen nach einem Unfall auch gesperrt. Aktuell zur Blitzer, den checkst du ab in Liebert-Wolkwitz. In der Muldentalstraße, also mach hier echt entspannt. Und wenn ihr auch noch Blitzer oder Staus gesehen habt, dann ruft ihr einfach kurz kostenlos an unter der 08021 4x0 oder schickt einfach schnell eine WhatsApp-Nachricht rum. Beim Wetter, da gucken wir auch kurz vorbei. Du, das sieht richtig entspannt aus in der Sputnik-Zone. Ein bisschen Sonne gemixt mit so ein paar Wölkchen. Brauchst aber immerhin noch keinen Regenschirm. Magdeburg am Hasselbachplatz sind es gerade 15 Grad. Halle Südstadtring 14 Grad. Und Zwickau-Johannesbad, da sind es gerade 16 Grad. Bis zu 18 Grad sind sogar heute noch drin. Morgen, da drehen die Temperaturen noch mal sogar ein bisschen auf. Ist nicht ganz so sonnig zwar, aber immerhin bis zu 22 Grad maximal. Und erst zum Mittag, ist Montag, da wird es dann wieder ein bisschen nass und kühler. Aber jetzt genießen wir erstmal schön das Wochenende, weil das wird auf jeden Fall heute nochmal entspannt warm.
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0: Na hallöchen und damit kommt gut ins Wochenende rein. Wir machen es uns hier schön zusammen mit ganz viel Lieblingsmucke. Gleich mit Harry Styles, American Girls. Bin jetzt irgendwie auch ein Harry Styles Fan geworden, sag ich dir ehrlich. Vor allem durch den Banger. Und hier ist Joe, einer der Stranger Things Schauspieler. Richtig crazy mit End of Beginning. Was der alles für Talente hat. MDR.

0: Vielleicht hängt er ja gerade noch ein bisschen zu Hause auf der Couch und braucht so ein bisschen Adrenalin in euren Adern. Dann sagt schon mal euren Leuten Bescheid, weil wir checken jetzt zusammen die geilsten Events heute Abend in der Sputnik-Zone ab.
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0: Ja, wenn euch jetzt gerade so ein bisschen langweilig ist und ihr so ein bisschen Bock auf Daydrinking habt, dann schwingt euch in Leipzig noch zur La Dolce Vita im Café Fenchel Amadeus in der Südvorstadt. Fühlt sich einfach an wie so ein kleiner Kurzurlaub. Ihr gönnt euch da frisches Focaccia, Aperoli, Kaffee und ganz leckere Desserts. Ich finde es eigentlich auch, so Kuchen am Wochenende ist eine Maßnahme, ne? Und Happy Hour ist auch, by the way, noch bis 15 Uhr, also zacki zack in Magdeburg. Da könnt ihr heute Abend so ein paar Glückshormone freisetzen bei Magdeburg Lacht, der Stand-Up-Comedy-Show mit jungen Comedians, die ja aus dem TV oder sogar Social Media kennt. Da geht's ab 20 Uhr steil und es gibt auch noch Abendkasse, habe ich gerade für euch abgecheckt. Also es ist wirklich nachgewiesen ja auch, dass Lachen das Immunsystem stärkt, Stress senkt und auch noch Muskeln trainiert. Na hallo, das ist ja wie ein gratis Fitnessstudio-Besuch ohne Schwitzen. Also genau mein Sport. Und für alle, die heute noch wirklich die Sau rauslassen wollen, ich habe euch so eine geile Veranstaltung in Erfurt rausgesucht. Da müsst ihr hin. Im Kalif Storch, da gebt ihr heute bei dem Event Nummer 126 Trance-Mucke auf die Ohren. Falls ihr das Genre quasi noch nicht kennt, Trance, ja, das ist die perfekte Mischung zwischen Techno, aber auch nicht so harten Techno, wo du irgendwie nicht mehr klarkommst und dann so Songs, die du vielleicht sogar kennst, also sogar ein bisschen was zum Mitdancen und Mitsingen und eine absolute DJ-Größe kommt auch noch, Paracheck, der legt so richtig geile Beats auf, also das wird legendär zum Einstimmen in deine Party-Mood, kriegt da jetzt hier Sputnik auf die Ohren, ein Hammer, Samstag euch.

So ein paar Nostalgie-Vibes. Turn the lights off zum Samstag hier bei Sputnik. Ihr kennt den Song ja safe schon von Social Media oder vielleicht sogar von früher. Ist ja tatsächlich schon 16 Jahre alt, aber klingt halt immer noch richtig fresh. Vor allem zusammen mit Juste, der das so ein bisschen aufgepeppt hat. Was zum ordentlich Abgehen zum Wochenende kriegt er jetzt auf jeden Fall auch mit Peter Fox. Zukunft Pink macht uns eine gute Laune. Ist nämlich alles drin, was du brauchst. Pop, Reggae, Dancehall und auch noch eine richtig geile Message. Wir meinen die Zukunft nämlich nicht schwarz, sondern pink. Jetzt für euch bei Sputnik and Fresh. Freshes Wochenende und lass mal ein bisschen die Hüften kreisen jetzt hier.

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krasse Stimme hat dieser Typ einfach. Alex Warren mit Fever Dream. Einen wunderschönen Samstag euch gewünscht. Ja, wir gucken mal eben, was abgeht auf den Straßen. So, jetzt muss ich ja einmal kurz Windows 98 einmal in den Griff bekommen. So, Technik funktioniert, alles klar. Und zwar musst du einmal ein bisschen gucken auf der A2 Richtung Hannover. Da ist nämlich zwischen Himmeler Wald und Lehrte Ost wegen Bauarbeiten bis 16 Uhr noch die Straße gesperrt. Und da ist auch ordentlich Stau bis zur Peine. Also ey, haltet hier echt gut durch. Die B188 Richtung Oebisfelde, da ist auch noch zwischen Gardelegen und Weta-Ritz nach einem Unfall die Straße gesperrt. Und im Landkreis Börde das Gleiche. Hier ist die Straße zwischen Meseberg und Samswegen nach einem Unfall dicht. Aktuell der Blitzer, da einfach vorsichtig aufpassen. In Liebert-Wolkwitz in der Muldenstraße wirst du fies geblitzt. Wenn ihr aber auch noch Staus oder Blitzer gesehen habt, dann ruft ihr einfach kurz kostenlos durch unter der 08021 und 4x die 0 oder schickt uns einfach eine Nachricht per WhatsApp rum. Beim Wetter, das läuft erstmal heute echt ganz gut. Du wirst schon mal nicht nass. Das sind die Good News. Es ist auch relativ angenehm warm. In Magdeburg, gerade am Alten Markt, so 15 Grad. Halle

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0: Samstag ist es. Sputnik für euch am Start. Franzi hier und groovt euch schon mal in Partystimmung ein für heute Abend. Vielleicht geht's ja in einen Club oder auf eine entspannte WG-Party. Dann könnt ihr auch schon mal Outfits testen, weil nicht mal einen Monat braucht ihr richtig viele Partyfits.
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Der Eddie, wie sympathisch kann man eigentlich sein? Ed Sheeran, hier bei Sputnik für euch zum Samstag und er schlägt da sowas von rein in die Kerbe mit Kamrad. Ja, letztes und dieses Jahr ja richtig dolle gewachsen, vor allem durch seine witzigen Social-Media-Videos, wo er sich selber auf die Schippe nimmt. Ich glaube auch gerade in dieser Promi-Welt, da darfst du das Leben nicht so ernst nehmen. Also das ist ja, sonst drehst du, glaube ich, irgendwann durch. Er macht das wirklich ziemlich gut. Kamrad, check unbedingt mal sein Insta aus. Jetzt für euch bei Sputnik einen wunderschönen Samstag.

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0: ein schönes Wochenende euch. Lieblingsmucke ist hier am Start bei Sputnik. Und damit er auf dem Laufenden bleibt, checken wir jetzt auch noch zusammen kurz die News ab.
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0: Genau um 15 Uhr.
2: Die geplanten Einsparungen im Gesundheitswesen werden voraussichtlich dazu führen, dass mitteldeutsche Arztpraxen weniger Termine anbieten können. Das ergaben Berechnungen der Kassenärztlichen Vereinigung. In Sachsen betrifft das vor allem Behandlungen von Blut- und Krebserkrankungen und in Sachsen-Anhalt die Rheumatologie. In Thüringen ist den Angaben zufolge vor allem der Bereich der Hormon- und Stoffwechselerkrankungen betroffen. In diesen Fachgebieten wären zum Teil nur noch 62% der Behandlungen finanziert. Bundesweit wären im kommenden Jahr 46 Millionen Behandlungsfälle betroffen. Mit der traditionellen Militärparade in Moskau hat Russland an den Sieg über Nazi-Deutschland erinnert. Sie fand in diesem Jahr ohne schwere Militärtechnik statt, aus Furcht vor ukrainischen Drohnen. Zu Beginn hielt der russische Präsident Wladimir Putin vor tausenden Soldaten auf dem Roten Platz seine Rede. Darin sagte er, der Kampf gegen Nazi-Deutschland inspiriere die heutigen Soldaten im Einsatz in der Ukraine. Vor mehr als 4 Jahren hat Russland die Ukraine angegriffen. In dem Konflikt gab es bereits Hunderttausende Tote. Mit der offiziellen Übergabe des neu gestalteten Nikolaiplatzes ist in Magdeburg-Neustadt der bundesweite Tag der Städtebauförderung eröffnet worden. Im Beisein von Bundesbauministerin Verena Huberts wurde außerdem ein Bescheid über 570.000 Euro für eine Erweiterung des Kinder- und Jugendhauses Knast übergeben. Rund um den Moritzplatz wird heute zu einem Bürgerfest eingeladen. Bundesweit beteiligen sich 700 Kommunen am Tag der Städtebauförderung.
0: Danke dir, Ralf, fürs Update.
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0: Und dann machen wir noch fix einen Straßencheckup zusammen hier in der Sputnikzone. Die A2 Richtung Hannover ist zwischen Hämeler Wald und Lehrte Ost gerade noch wegen Bauarbeiten bis 16 Uhr dicht. Da gibt es auch ordentlich Stau bis Peine. Und die B188 Richtung Oebisfelde, die ist zwischen Gardelegen und Weteritz auch noch gerade nach einem Unfall gesperrt. Also fahr schön vorsichtig. Aktuelle Good News sind aber, es wird noch nicht geblitzt. Wenn ihr da Staus oder Blitze aber noch gesehen habt, dann ruft hier kurz kostenlos an unter der 08021 und 4x die 0 oder schickt uns einfach eine Nachricht per WhatsApp rum. Beim Wetter, du, das sieht erstmal richtig chillig aus. Du hast hier gar keinen Stress mit irgendwie krass Wind oder Regen. In Magdeburg am Nordpark gerade 15 Grad, Halle am Marktplatz auch 15 Grad und in Erfurt am Dom 16 Grad. Heute Nachmittag, da gibt es sogar noch mal ein bisschen Sonne, Mensch, die bequemt sich hier schön raus mit so ein paar Wolken und das bei 18 Grad maximal. Im Harz, da kann es noch ein bisschen regnen. Morgen aber dazu auch erstmal trocken größtenteils, sonnig und warm und erst am Montag, da wird es nochmal so ein bisschen grauer, da kann es auch anfangen zu regnen. Und damit, Leute, wir genießen zusammen hier unser Wochenende. Ganz viel Mucke und Happy Vibes habe ich für euch in der Playlist. Also ganz egal, was er zum Samstag gerade macht. Vielleicht ein bisschen shoppen, ein bisschen chillen, Bude aufräumen, was auch immer gerade ist. Vielleicht ein bisschen Frühjahrsputz. Die besten Songs dazu gibt's jetzt hier.
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0: Happy Wochenende. Franzi hier bei Sputnik. Und Leute, wenn ihr genauso verpeilt seid wie ich, dann wird das jetzt euer Leben retten. Ja, und wir spielen einfach mal ein kleines Quiz. Das ist auch ganz einfach. Was denkst du, welcher besondere Tag ist morgen? A. Weltbiertag. B. Bundesweiter Tag der Blockflöte. Oder ist es C. Muttertag? Ja, ist richtig. Muttertag. Und es kann doch einfach nicht sein. Jedes Mal denke ich mir wirklich aufs Neue. Franzi, diesmal hast du rechtzeitig ein Geschenk. Du bist erwachsen. Du planst das. Naja, dann sitze ich da wieder und denke mir, scheiße war's. Das kann dann wohl nicht wahr sein. Aber auch wenn ihr jetzt noch kein Geschenk habt, es ist alles gut. Heute ist Last Chance, um noch was einzukaufen. Welche die besten Last-Minute-Geschenke, DIY, für eure Mom sind, gibt's hier nachher in circa einer Stunde. Und dann müsst ihr auch nicht panisch an der nächsten Tankstelle irgendwo Schnittblumen kaufen. So.
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Schönen Samstag euch gewünscht. Franzi hier bei Sputnik und sag mal, klang's bei euch heute Morgen auch schon so hier? Ja, dann lag das entweder am fehlenden Warmwasser, ich muss unbedingt meinen Hausmeister mal quatschen, oder es lag am Biopic über Michael Jackson, das komplett steil gegangen ist. Michael könnt ihr euch gerade ja im Kino angucken und ballert für Michael Jackson jetzt nochmal so richtig die Stream-Rekorde nach oben. Seine Songs wurden seitdem einfach so viel öfter nochmal gespielt. Thriller ist jetzt zum Beispiel schon auf Platz 7 der Billboard 200 Charts und sind wir mal ehrlich, der hier schallert auch einfach immer noch richtig rein. Ich lieb's einfach. Und tatsächlich soll der Film Michael sogar eine Fortsetzung bekommen. Also Leute, ich würde sagen, perfektes Kinowochenende. Und Sputnik schickt euch heute sogar noch for free ins Kino rein. Also einfach dranbleiben. 17.40 Uhr. Ein wunderschönes Weekend euch gewünscht. Das hier ist Coldplay und Feels Like I'm Falling in Love. So ein bisschen was Chilliges für einen Samstag.

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0: So ein richtig süßer kleiner Sonnenschein. Holly Humberstone hier bei Sputnik gehört. Wir haben es 15.30 Uhr und lass mal eben checken, was auf den Straßen in der Sputnikzone geht. Auf der A2 Richtung Hannover, da ist nämlich zwischen Hemeler Wald und Lehrte Ost wegen Bauarbeiten noch die Straße gesperrt bis 16 Uhr. Auch Stau gerade angesagt bis Peine. Auf der A36 Richtung Braunschweig, da ein bisschen vorsichtig fahren zwischen Aschersleben Mitte und Aschersleben West. Da liegt ein totes Reh auf der linken Fahrspur. Und die B188 Richtung Oebisfelde, da ist zwischen Gardelegen und Weteritz nach einem Unfall noch die Straße gesperrt. Wenn ihr auch noch Staus oder Blitzer gesehen habt, dann ruft ihr einfach kostenlos kurz an unter der 08021. 4x die 0 oder schickt uns einfach eine Nachricht per WhatsApp rum. Beim Wetter sag ich dir, das ist hier so ein nettes Mischmasch, aber irgendwie gefällt es mir auch. Bisschen Sonne kommt manchmal raus, manchmal auch ein bisschen mehr Wolken mit dabei, aber trocken bleibst du aktuell. Jetzt bei Magdeburg im Dom 15 Grad, in Halle am Roten Turm 15 Grad und auch in Gentin am Wasserturm bist du 16 Grad drin. Heute noch maximal 18 Grad im Petto, dazu kann es im Harz noch ein bisschen regnen und der Trend für die nächsten Tage ist aber euch auch ganz entspannt. Morgen sogar noch ein bisschen sonniger und wärmer. Am Montag, da kann es allerdings dann wieder mehr regnen und es wird auch ein bisschen mehr kalt, also die übergangs bisschen wärmere Jacke vielleicht noch nicht ganz wegpacken. Und wir legen jetzt erstmal los mit ganz viel nicer Mucke.
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0: Also selbst wenn es jetzt am Wochenende oder nächste Woche nicht immer sonnig ist, wir haben ja auf jeden Fall Sonne bei dir in der Playlist bei Sputnik. Gleich für dich mit Apache. Ich lieb den Typen, morgen kriegst du gleich. Und Disco Lines, No Broke Boys, jetzt für euch.
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0: Billie Eilish hier bei Sputnik zum Samstag. Ja, und die 24-Jährige wird alt. Ja, okay. Das ist natürlich jetzt nicht ganz so gemeint, wie es klingt. Ich meine, wir alle werden ein bisschen älter. Aber for real, auch ich denke mir mit meinen 27 Jahren manchmal wirklich, habe ich jetzt auf einmal mehr Fältchen unter meinen Augen? Ich weiß, das ist kompletter Bullshit und das ist auch wirklich bescheuert. Aber genau das called Billie Eilish jetzt in einem Podcast auch out. Da hat sie nämlich gesagt, was eigentlich für ein krasser Schönheitsdruck auf uns Frauen liegt, vor allem in der Promi-Welt. Da haben wirklich viele Leute Angst vorm Älterwerden. Sie dagegen freut sich drauf, älter zu werden und das feiere ich richtig dolle. Vor allem, weil in Hollywood gerade so ein gruseliger Schönheitstrend zu erkennen ist. Frieda aus dem Team, was geht da gerade ab in der Beauty-Industry?
1: Ja, wild. Also ich dachte erst, dass ich aus allen Wolken falle, als ich das Gesicht von Kris Jenner, Lindsay Lohan oder Christina Aguilera gesehen habe. Mhm. Weil alle drei haben nämlich was gemeinsam, eine neue Art von Facelifts. Seit einiger Zeit sind die typischen Filler-Gesichter, die mit zu viel Hyaluron oder Botox behandelt werden, eher out. Mhm. Und viele Stars haben ihre Filler nämlich auflösen lassen und greifen stattdessen jetzt zum Deep Plane Facelift.
0: Was ist das denn?
1: Das ist quasi der VIP-Status der Facelifts, kann man so sagen. Und da wird nicht nur die Haut gestraft, sondern die tiefer liegenden Strukturen wieder an die frühere Position gerückt und das fast ohne Narben. Und du siehst also echt aus wie die jüngere Version von dir. Crazy, oder?
0: For real, das klingt doch irgendwie ganz klasse wahrscheinlich für viele, oder?
1: Ja, aber genau das ist ja auch irgendwie das Problem, weil wir genau diese Gesichter immer mehr auf Social Media und anderen Medien sehen. Studien zeigen aber, je mehr wir mit schönen, quasi perfekten Menschen auf Social Media konfrontiert werden, oft auch noch bearbeitet oder eben operiert, desto mehr wird auch unser Selbstbild und unsere Wahrnehmung auf Schönheit beeinflusst.
0: Boah, also eigentlich kann man ja auch nie schön genug sein dann, ne?
1: Ja.
0: Also Daumen hoch, dass Promis wie Billie Eilish sich dagegen aussprechen und ohne Eingriffe altern wollen. Weil eigentlich ist es ja auch eher ein Privileg zu sagen, ne, ich kann älter werden, anstatt wie so ein Verfallsdatum irgendwie sich zu fühlen. Also ich feiere

0: Jawohl, hier bei Sputnik zum Samstag. Ey, da krieg ich gleich instant FOMO bei dem Typen, ne? Weil ich muss da immer an diese Konzerte denken, wo sich alle als er verkleiden. Also Kostüm ist Glatze, klar. Kannst du dir wie so eine Haube bestellen. Ein Anzug dazu, plus wer Bock hat, noch ein bisschen Bart anmalen. Also wie geil ist das denn bitte? Da sehen da alle gleich aus. Und ich habe auch gleich mal gegoogelt. Liebe Leute, bestellt euch dieses Kostüm schon mal, denn wir gehen im Juli zum Konzert. Da kommt er zweimal nach Deutschland. Ich sehe mich da mit einer Glatze rumrennen. Also... Ich freue mich. Sputnik hier jetzt mit einem nicen Song zu Noah Kraus. Nur ein Wort.
1: Hey Noah.
2: Ja, was denn?
1: Lass mal einen Song machen.
2: Auf den jetzt?
1: Ja, Mann. Okay, fuck it.

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0: bei Run. Euer Party-Soundtrack, es läuft Sputnik zum Samstag. Franzi hier für euch und wir gucken mal eben bei den News vorbei.
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2: Das ungarische Parlament hat Péter Modja zum neuen Ministerpräsidenten gewählt. Bei der Abstimmung erhielt er 140 der 199 Stimmen. Damit löst Modja den Rechtspopulisten Viktor Orbán nach 16 Jahren an der Macht ab. Am Vormittag war das neu gewählte ungarische Parlament zu seiner ersten Sitzung zusammengekommen. Modja und seine konservative Tisza-Partei hatten bei der Parlamentswahl im April eine Zweidrittelmehrheit geholt. Die geplanten Einsparungen im Gesundheitswesen werden voraussichtlich dazu führen, dass mitteldeutsche Arztpraxen wenige Termine anbieten können. Das ergaben Berechnungen der Kassenärztlichen Vereinigung. In Sachsen betrifft das vor allem Behandlungen von Blut- und Krebserkrankungen und in Sachsen-Anhalt die Rheumatologie. In Thüringen ist den Angaben zufolge vor allem der Bereich der Hormon- und Stoffwechselerkrankungen betroffen. In diesen Fachgebieten wären zum Teil nur noch 62% der Behandlungen finanziert. Bundesweit wären im kommenden Jahr 46 Millionen Behandlungsfälle betroffen. Der britische Premier Keir Starmer hat Gordon Brown in die Regierung berufen. Starmer teilte mit, der 75-jährige Ex-Regierungschef solle sein Team als Sondergesandter für globale Finanzfragen beraten. Brown hatte sich während der weltweiten Finanzkrise mit der Stabilisierung von Banken einen Namen gemacht. Die britischen Sozialdemokraten von Labour mussten bei den Kommunalwahlen am Donnerstag historische Verluste hinnehmen. Profitieren konnte vor allem die Partei des Rechtspopulisten Nigel Farage.
0: Danke dir, Ralf, fürs Update.
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0: Wie sieht es gerade auf den Straßen aus in der Sputnik-Zone? Ey, da schicke ich erstmal ganz, ganz starke Nerven an euch rüber auf der A2 Richtung Hannover zwischen Hämeler Wald und Peine. Da ist ordentlich Stau an der Baustelle angesagt. Plus 2 Stunden braucht er ungefähr länger. Also ja, haltet gut durch. Die B188 Richtung Oebisfelde, die ist noch zwischen Gardelegen und Weteritz nach einem Unfall gerade dicht. Aber es gibt auch ein paar kleine Good News und zwar Blitzer. Haben wir noch keine. Wenn ihr aber noch Staus oder Blitzer gesehen habt, dann hier einfach kurz kostenlos anrufen unter der 08021 und 4x0 oder schickt uns einfach eine Nachricht per WhatsApp rum. Beim Wetter, du, das finde ich, hat heute was von dünne Übergangsjacke, Sneaker und fürs Gefühl auch noch eine Sonnenbrille drauf schallern aufs Outfit. Muss natürlich mit am Start sein, vor allem, weil dann doch ab und zu ein bisschen Sonne auch vorbeikommt, gemixt mit ein paar Wolken und nur im Harz, da kann es heute regnen. Magdeburg am 100-Wasserhaus, da hast du gerade 15 Grad, in Halle am Hallmarkt sind es vor 15 und in Leipzig am Kulki 16 Grad. Wenn er heute später zum Abend noch rausgeht, dann aber auf jeden Fall doch ein wärmeres Jäckchen noch mitnehmen, gibt nämlich Tiefstwerte um die 6 Grad und der Trend so für die nächsten Tage, morgen, da wird es auch nochmal schön sonnig, ab Mittag dann mehr Wolken und vielleicht so ein paar kleine Schauer, ein bisschen Gewitter bei bis zu 23 Grad, also immerhin Temperaturen stabil. Und am Montag, da wird es dann auf jeden Fall kühler und ein bisschen regnerischer.
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0: Na hallöle, ein wunderschönes Wochenende euch gewünscht. Ganz viel Mucke und Happy Vibes habe ich auf jeden Fall für euch hier am Start. Gleich mit Taylor Swift, Opelite. Und dieser Typ, der gibt uns jetzt richtig epische Vibes. Und zwar Contra K. Hört ihr das wirklich mal an? Das geht wirklich runter wie Öl. Geboren, um zu leben. Jetzt.
3: Yo, hier ist Contra K.

Hand aufs Herz, wer von euch hatte früher auch gerade erstmal einen kleinen Herzkasper, weil er noch kein Geschenk hat? Ja, da gehe ich auf jeden Fall mit rein, damit ihr morgen prepared seid und nicht einen riesen Family-Streit auf den Sonntag noch ausartet. Leute, morgen ist Muttertag. Ist erstmal ein Schocker, wenn ihr es nicht auf der Kappe hattet, aber no panic, selbst wenn ihr auch so ein bisschen verpeilt seid wie ich. Heute haben die Läden ja noch offen und wir regeln das mit diesen drei DIY-Last-Minute-Geschenk-Ideen, habe ich für euch auf TikTok gefunden. Nummer 3 klingt vielleicht erstmal ein bisschen weird, aber wenn eure Mom Tee sehr mag, dann ist das richtig cute. Ihr holt zum Beispiel eine kleine Kiste oder einen großen Umschlag, könnt ihr auch verzieren und dann packt ihr da ihre Lieblingsteebeutel rein und auf diese kleinen Zettelchen von den Teebeuteln schreibt ihr dann eure eigenen kleinen Messages drauf, also so kleine süße Nachrichten, die sie dann jeden Tag lesen kann, wenn sie Tee trinkt. Toll, oder? Nummer 2, einen persönlichen Schlüsselanhänger selber machen. Einfach Perlen auffädeln, gibt's ja auch so Buchstabenperlen. Könnt ihr also auch süße Messages draus machen und dann an den Schlüsselring einfach befestigen. Und Nummer 1, einen DIY-Blumenkorb. Das sind halt nicht so 0815 Blumen, ne? Holt ihr einfach in einem Baumarkt oder im Bastelladen grüne Steckmasse, steckt da schöne Blumen rein und kleine Goodies, so die Lieblingssüßigkeiten eurer Mom, geiles Parfüm, Kosmetik. Vor allem geil, weil ja die Blumenläden sogar morgen noch aufhaben. Also Geschenk für morgen, geht klar. Und an der Stelle jetzt schon mal danke an alle Mamas, hier auch in der Sputnik-Zone. Mamas sind einfach die Besten und es ist richtig krass, was ihr alles jeden Tag wuppt. Danke euch. Hier ist Sputnik.

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Ray sucht auch noch ein bisschen nach ihrem Husband. Where is my husband? War das hier für euch? Und ich fühle es. Sie ist aber auch einfach ein richtig krasses Vorbild. Die Frau rockt ihr Leben, steht auf den krassesten Bühnen, die Karriere läuft und wenn der richtige Partner kommt, ja, okay, nice. Aber ansonsten halt auch nicht. Dann ist der Fokus einfach auf ihr selber. So, und Fokus haben wir natürlich jetzt auch auf uns. Gönnt euch zu Samstag die zwei Berliner Boys auf die Ohren.

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0: Louis Capaldi, boah, das ist ein richtig deeper Banger. Before you go, hab ein wunderschönes Wochenende hier bei Sputnik und wir gucken mal ganz kurz bei den beim Verkehr vorbei, so auf den Straßen in der Sputnik-Zone. So, natürlich technisch, ich lieb's hier wieder. Windows 98, es funktioniert doch jedes Mal. Eine Sekunde brauche ich, so, wir haben's gleich und... Da ist es so. So, also wirklich Technik und ich, wir sind keine besten Freunde, aber A2 Richtung Hannover zwischen Hermeler Wald und Peine. Da hast du gerade noch ordentlich Stau an der Baustelle. Da brauchst du vor allem 2 Stunden länger. Also an alle, die da gerade unterwegs sind, haltet hier echt gut durch. Und die B188 Richtung Oebisfelde, die ist gerade noch zwischen Gardelegen und Witteritz nach einem Unfall gesperrt. Ansonsten aber erstmal alles noch entspannt. Wenn ihr auch noch Staus oder Blitzer gesehen habt, dann ruft ihr einfach kostenlos an unter der 08021 und 4x die 0 oder schickt uns einfach eine Nachricht per WhatsApp rum. Beim Wetter sag ich dir erstmal Temperaturen. Das slayt hier komplett. 15 Grad hast du in Magdeburg am Dom, das gleiche in Halle am Burg Giebichenstein und auch ebenso im Gardelegen am Wall bis zum Abend. Da gibt's auch ordentlich Sonne, mal ein paar Wölkchen mit dabei und nur im Harz, da kann's auch ab und zu regnen. Heute Nacht bleibt's ansonsten erstmal trocken und Tiefstwerte gibt's um die 6 Grad. Für die nächsten Tage morgen auch nochmal cool, da wird's ein bisschen sunny. Am Mittag gibt's ein paar mehr Wolken und manchmal dann gegen Abend ein bisschen Schauer oder Gewitter bei bis zu 23 Grad. Erst am Montag, da braucht dann wirklich wieder Regenschirm und Regenjacke. Da kann es auf jeden Fall mehr regnen und es wird auch ein bisschen kühler.
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0: So, jetzt habt ihr auf jeden Fall erstmal noch nice Temperaturen und seid in der Regel erstmal noch trocken. Und damit sliden wir hier rein ins Wochenende mit richtig geiler Mucke. Ich habe gleich für euch Kamrat hier mit Be Mine. Und das ist Leonie, das ist wirklich richtiger Sonnenschein. Don't worry, jetzt.

0: Sputnik läuft zum Samstag. Hier ist Franzi für euch. Und vielleicht seid ihr ja wie ich Team Konzerte. Aber so ein Ticket für ein Konzert kaufen, ohne zu wissen, wer da auf der Bühne steht. Würdet ihr das machen? Einfach mal so davon überraschen lassen, wer auf der Bühne auftritt. Genau das ist nämlich das Konzept von der neuen Konzertreihe Unreleased. Und ganz viele mutige Leipziger haben sich diese Woche drauf eingelassen. Mit dabei war auch Sputnikerin Lucy. Ey, hello erstmal. Wie war's denn?
1: Hello. Ja, es war echt schon allein durch das Konzept ein ganz besonderes Konzert. Also ich habe Acts gesehen, die ich nicht kannte und die mich sofort richtig verzaubert haben. Also ganz besonders gefallen hat mir da zum Beispiel Baumgart.
2: Ich war immer dieser Loser, habt ihr mir gesagt, über mich gelacht, über Sachen, die ich trag. Ja, immer dieser Loser, Hose unterm Arsch.
1: Ja, und der Crowd, cool. Ja, was soll ich sagen, der hat es natürlich auch gut gefallen.
3: Ich finde das Veranstaltungskonzept wirklich mega, weil es ist quasi Real-Life-Spotify, aber man kriegt richtig gut Input, ist vor Ort.
4: Geile Stimmung, geile Leute, alle achtsam und schön, dass unbekannte Newcomer da sind.
5: Das ist alles so ein Geheim ist, das macht das alles interessanter.
6: Die Stimmung war geil, wir waren losgelöst und es war einfach schön. Weil jeder hat sich einfach mitführen lassen von der Musik. Wirklich. Period.
0: Oh, mega, ey. Period. Mit dabei waren ja unter anderem Young Pep, Kyla Shikes oder auch unser Soundcheck-Act der Woche, Hexa. Aber gibt es dann auch Ideen für Shows so in der Zukunft? Wurden sich auch konkret Acts gewünscht?
1: Da hatten die Leute auf jeden Fall viele Ideen. Manche vielleicht ein bisschen realistischer als andere.
7: Lange Liste. War ja so Glenn Gang auf jeden Fall sehr. Pixies, eine Künstlerin aus Leipzig, auf die ich gehofft hatte.
8: Tom Hengst, Ivo der Bandit, Kwam E, Simba, Chille und Abdi, Bozepsi, Jizzes, weil Haftbefehl.
7: Also haben wir Eminem schon gesagt.
8: Eminem.
9: Ich würde mir Zaccavelli nächstes Mal wünschen, das wäre ein Träumchen.
10: Juju, auf jeden Fall, Digga.
6: Nicki Mel, Shirin David und Batman's Jay. Hauptsache Female Acts, weil Frauen auf die Eins.
0: Ja, Frauen auf die Eins. Period, so sieht's aus. Und was denn dazu? Haben wir jetzt natürlich für euch hier auch ein Female Act. Das ist Dua Lipa mit Houdini. Du, vielleicht bekommen wir die ja auch mal für so ein Unreleased-Konzert an den Start. Das wäre natürlich sehr nice.

Somber bei Sputnik, ein krasser Sänger. Aber habt ihr euch auch schon mal das Gesicht von Somber richtig angeguckt? Ich habe mir das gerade mal auf Insta gegeben. Der Typ hat ja so eine krasse Facecard. Also wenn es mit der Mucke irgendwann nicht mehr so läuft, dann könnt ihr auf jeden Fall auch einfach modeln. Vor allem mit dem Outfit, das er bei der Met Gala Anfang der Woche getragen hat. Mein lieber Scholli, da war wirklich alles mit dabei. Also ein bisschen Glitzer, bisschen Spitze, ganz viel Haut und ein dramatischer Umhang durfte auch nicht fehlen. Also lieben wir. Vielleicht macht ihr euch ja auch gerade fertig für heute Abend. Styling Inspo kriegt er dann bei Somber. Und den perfekten Banger dafür gibt's jetzt hier bei Sputnik. Es ist Turn the Lights Off.

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0: ist so ein Typ, den will man einfach nur umarmen irgendwie. Miles Smith, ein richtiger Cutie hier am Start bei Sputnik. Hoffentlich habt ihr ein geiles Wochenende. Wir supporten euch. Und was gerade bei den News geht, das checken wir jetzt zusammen ab.
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0: Um 17.01 Uhr mit Ralf.
2: Das ungarische Parlament hat Peter Maurja zum neuen Ministerpräsidenten gewählt. Bei der Abstimmung erhielt er 140 der 199 Stimmen. Damit löst Maurja den Rechtspopulisten Viktor Orban nach 16 Jahren an der Macht ab. Der neue Regierungschef versprach, Ungarn zu dienen und nicht zu herrschen. Auf Anordnung der frisch gewählten Parlamentspräsidentin Agnes Forsthoffer wurde erstmals nach 12 Jahren wieder die Europaflagge auf dem Parlamentsgebäude gehisst. Russland und die Ukraine werfen sich gegenseitig Verstöße gegen die Waffenruhe vor. Das russische Verteidigungsministerium teilte mit, die Ukraine habe mit Drohnen und Artillerie russische Positionen und zivile Objekte angegriffen. Laut Kreml gab es allerdings keine Versuche, die traditionelle Militärparade in Moskau zu stören. Die Ukraine warf Russland mindestens 45 Attacken vor. Zentrum der Angriffe seien umkämpfte Regionen im Donbass gewesen. Die bis Montag geltende Waffenruhe hatte US-Präsident Donald Trump vermittelt. Die geplanten Einsparungen im Gesundheitswesen werden voraussichtlich dazu führen, dass mitteldeutsche Arztpraxen weniger Termine anbieten können. Das ergaben Berechnungen der Kassenärztlichen Vereinigung. In Sachsen betrifft das vor allem Behandlungen von Blut- und Krebserkrankungen und in Sachsen-Anhalt die Rheumatologie. In Thüringen ist den Angaben zufolge vor allem der Bereich der Hormon- und Stoffwechselerkrankungen betroffen. In diesen Fachgebieten wären zum Teil nur noch 62% der Behandlungen finanziert. Bundesweit wären im kommenden Jahr 46 Millionen Behandlungsfälle betroffen.
0: Danke dir, Ralf, fürs Update.
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0: Wie läuft's denn auf den Straßen gerade in der Sputnikzone? Guck mal kurz vorbei auf der A2 Richtung Hannover. Da ist zwischen Hämeler Wald und Lehrte Ost immer noch wegen Bauarbeiten die Straße gesperrt. Und da stehst du auch ordentlich im Stau. Und auf der A72 Richtung Hof zwischen Borna Süd und Geithain. Da gibt's ordentlich Struggle nach einem Unfall. Also wenn du irgendwie drumherum fahren kannst, dann probiert es auf jeden Fall. Wenn ihr Staus oder Blitzer noch gesehen habt, dann ruft hier kostenlos an unter der 08021 4x die 0 oder ganz einfach machen und eine Nachricht per WhatsApp rum. Ja, Wetter macht jetzt zum Nachmittag irgendwie noch mal richtig Bock, ey. Vom Burgenlandkreis her, da kommt immer mehr Sonnenschein hier rum. Und ihr wisst Bescheid, auch wenn es nur ein bisschen Sonne ist, Sonnencreme im Gesicht ist Pflicht. Das machen wir auf jeden Fall. Und die Temperaturen machen auch richtig gut mit. Halle an der kleinen Ulrichstraße 15 Grad, in Magdeburg an der Sternbrücke 16 Grad und in Jena am Botanischen Garten, da eskalieren wir noch mal richtig. Und da gibt es sogar 17 Grad. Heute Abend und nachts, da bleibt sogar trocken bei Tiefstwerten um die 6 Grad. Morgen, da habt ihr das ähnlich wie heute, Sonne und Wolken gemixt und erst am Abend, da kann es ein bisschen regnen, bei bis zu 23 Grad heute insgesamt. Also sogar noch mal wärmer überhaupt. Nee, warte, morgen 23 Grad, das habe ich gerade durcheinander gehauen. Erst zum Start in die neue Woche. Da wird es tatsächlich ein bisschen kälter und auch nass. Aber lassen wir uns jetzt gar nicht von beeindrucken, weil jetzt ist hier erstmal schön Sonne angesagt.
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0: Also mit diesem angenehmen Wetter und einfach allem wirklich, da wünsche ich euch ein ganz, ganz tolles Wochenende. Es kann nur gut werden mit so viel Mucke. Lass mal zusammen ein bisschen eskalaten jetzt mit James Hype. Habe ich auch ehrlich gesagt einen kleinen Crush auf den Typ, das gebe ich zu. Hier ist er für dich mit Waterfalls.
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0: Star Wars Fans, jetzt bitte genau zuhören. Der Mandalorianer und Grogu waren in Berlin. Ja, ich gestehe, gut, bei Star Wars bin ich wirklich so überhaupt gar nicht drin. Pedro Pascal wiederum. Aber hallo, ja, der spielt nämlich in der Star Wars Serie The Mandalorian einen Kopfgeldjäger, der eine wertvolle Beute fangen und ausliefern soll. Ja, turns out, die Beute ist ein Alien-Kind, klein, grün, mit langen Ohren. Er findet es so süß, dass er es einfach behält und die beiden werden unzertrennlich. Mit The Mandalorian and Grogu kommt Mitte Mai ihr erster Film ins Kino und schon jetzt war der Cast in Berlin zu Gast. So klang's da. Mittendrin und völlig hin und weg unsere Filmexpertin Theresa. Theresa, so jetzt erzähl doch mal eben schnell. Du hast ja sowohl Mando als auch Grogu getroffen. Hast jetzt eigentlich alles im Leben erreicht, oder?
1: Kann man so sagen. Ich war erst zur Pressekonferenz, wo Pedro am Start war. Außerdem Science-Fiction-Filmlegende Sigourney Weaver und der Regisseur des Films Jon Favreau. Vorher konnte man aber Fotos machen mit Mando, also ein Typ in Kostüm, mit Helm, denn Mandalorianer zeigen ja selten ihr Gesicht, und Grogu auf dem Rücken. Und das war nicht einfach eine leblose Puppe, sondern die hat sich wirklich bewegt. Im Film wird Grogu tatsächlich von 4 Puppenspielern bewegt, also da ist nichts mit Computereffekten. Die Augen, die gingen auf und zu, als ich mich daneben gestellt hat, hat er den Kopf zu mir gedreht und süße Sounds gemacht. Ich habe mich nicht mehr eingekriegt und da hätte ich eigentlich schon nach Hause fahren können. So happy war ich.
0: Ey, geil. Na, und Gott sei Dank bist du aber da geblieben, Theresa, denn du hast ja einfach mit Cutie Pedro Pascal gesprochen, ne?
1: Ja, er stand am grünen Teppich vor mir. Ich hatte Grogu-Ohren gebastelt und an mein Mikrofon geklebt und er hat total appreciated.
2: Nice to meet you.
3: Good job. Last minute.
0: Oh, ich sehe durch. Ein Good Job von Pedro Pascal. Der klingt auch immer so ein bisschen, als würde er ein bisschen flirten. Naja, also da konntest du dann wirklich nach Hause, oder?
1: Oder? Es war ganz toll. Es liefen ganz viele tolle Cosplayer in allen möglichen Star Wars Kostümen rum. Da stand ein Raumschiff mit R2-D2 drin. Also als Star Wars bzw. Mando-Fan war das ein super galaktisches Erlebnis und ich freue mich sehr auf den Film.
0: Ja, ich muss sagen, ich mich mittlerweile auch. The Mandalorian and Grogu, der startet am 20. Mai in den Kinos. Ist also gar nicht mehr so lange hin und da werde ich vielleicht doch noch Star Wars Fan mit Pedro Pascal. Danke, Theresa, für diesen cuten Bericht. 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

Ach ja, unsere kleine Jet-Set-Maus. Robin Schulz hier bei Sputnik gehört, hat er jetzt ja in seiner Insta-Story wieder so ein ganz crankes Video gepostet. Ich nehme an, aus Dubai, natürlich mit einer XXL-Terrasse, Pool, direkter Blick aufs Wasser. Der ist schon ein bisschen fies immer anzusehen, ne? Auch mit seinem Private-Jet und alles. Aber Wetter ist hier heute in der Sputnik-Zone auch nicht schlecht. Und Jut, du, vielleicht bin ich heute auch mal ein bisschen ganz crazy unterwegs und lass mir mal ein bisschen eine Badewanne ein. Vielleicht macht das ja genauso wie ich. Fühlt sich auch ein bisschen dann wie Urlaub an. Und Urlaubsmucke haben wir natürlich immer hier bei Sputnik. Jetzt mit Apache 207 und Udo Lindenberg. Tachchen am Samstag.

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0: Rexha mit ihrem quasi Liebesbrief an die Musik. Hat sie nämlich in einem Interview gesagt, der Song remindert sie selber dran, dass Musik immer für sie da ist. Finde ich eine richtig schöne Message. Wir haben es jetzt 17.31 Uhr hier bei Sputnik. Wie kommt er gerade auf den Straßen durch? Das gucken wir uns jetzt an. So, dann müsste einmal ein kleines bisschen nämlich schon... Oh. Also, Leute, es tut mir wirklich so leid, aber das mit der Technik, ich habe das hier noch nicht raus. Jetzt sind wir am Start. So, die A2 Richtung Hannover ist zwischen Hemmelerwald und Lehrte Ost wegen Reparaturarbeiten gesperrt. Da gibt es auch noch ein bisschen Stau bis Braunschweig-Watenbüttel. Und auf der A72 Richtung Hof zwischen Bonner Süd und Geithain, auch da kann es ein bisschen länger dauern, weil hier gab es auch einen Unfall und da kommt es zu ein bisschen Struggle. Wenn ihr Staus oder Blitzer noch gesehen habt, dann ruft ihr einfach kostenlos an unter der 08021 und viermal die 0 oder schickt uns einfach eine Nachricht per WhatsApp rum. So, und auch bei dem ganzen Technik-Struggle, den ich hier gerade am Start habe, muss ich sagen, das Wetter macht mir richtig gute Laune, wenn ich hier rausgucke. Du hast da immer noch so ein paar Sonnenstrahlen. Es ist wirklich entspannt. Bleibt erstmal auch noch trocken und die Temperaturen können sich auch sehen lassen. In Genthin am Volkspark 16 Grad, das gleiche in Magdeburg am Stadtpark Rote Horn und in Halle an der Sternstraße 15 Grad. Heute Abend und in der Nacht, da bleibt es sogar trocken und es gibt Tiefstwerte so um die 6 Grad. Gut, da kann es dann wieder ein bisschen fresh werden. Morgen dann auch nochmal schön sonnig, ab Mittag so ein paar mehr Wolken und vielleicht auch kleine Schauer bei, aber immerhin bis zu 23 Grad. Und erst Montag und Dienstag, da wird es dann wieder ein bisschen nasser und auch kühler.
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0: Grüße gehen raus an Tim aus Magdeburg, hat gerade bei WhatsApp geschrieben, ist gerade auf seinem Balkon und gönnt sich Pizza. Na, das ist ja aber mal eine geile Inspo. Dazu noch Sputnik auf die Ohren und es läuft. Also genießt die schönen Temperaturen, genießt

0: einer meiner absoluten Lieblingssongs gerade. Teddy Swims, neu mit Mr. Know-It-All, hier bei Sputnik. Ein wunderschönes Wochenende euch. Jetzt mit Billie Eilish, die sagt, sowas Krasses habt ihr noch nie gesehen.
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0: Ja, sagt Billie Eilish über den neuen Kinofilm zu ihrer Tour Hit Me Hard and Soft. Sowas Krasses habt ihr noch nie gesehen. Läuft ja seit Donnerstag im Kino und es gibt auch gute Gründe, warum sie das sagt. Also der erste gute Grund ist schon mal, dass einfach James Cameron, also der Regisseur von Avatar und Titanic, diesen Film gemacht hat, hallo. Dann ist er auch noch in 3D und gibt euch wirklich das Gefühl, direkt vor der Bühne zu stehen, auf der Billie Eilish singt. Und mein absolutes Highlight aus dem Film, der Blick hinter die Kulissen, denn ihr seht einfach das hier.
2: I like to have a puppy room for the guys to kind of go chill in. We try to have whatever rescue organization is around and available to bring the dogs and puppies and babies that need homes.
0: Also, es gibt einen Raum bei jedem Tourstopp für Hunde und Welpen. Also, Billie sagt wirklich, dass sie einfach versuchen, aus jeder Stadt Hunde aus dem Tierheim zur Konzerthalle zu holen, damit die Crew mit denen kuscheln kann und sie gegebenenfalls sogar vermittelt werden können. Das ist wirklich mein absoluter Obertraum. Also, mehr Blicke hinter die Kulissen und natürlich Billies ultimativ krasse Live-Performance könnt ihr euch jetzt im Kino in 3D anschauen. 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Einfach jetzt schnell anrufen. 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Hier, Bad Guy, so rum. Hier ist Sputnik, Tag.

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0: Was ein schöner Song. Avicii, Rest in Peace. Ey, Tachchen, zum Samstag. Mit uns geht euer Wochenende auf jeden Fall steil. Und gleich gibt's noch mehr Lieblingsmucke hier bei Sputnik. Vorher gucken wir mal ganz kurz auf die News.
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0: Mit Ines.
2: Das ungarische Parlament hat Peter Modrog zum neuen Ministerpräsidenten gewählt. Bei der Abstimmung erhielt er 140 der 199 Stimmen. Damit löst Modrog den Rechtspopulisten Viktor Orbán nach 16 Jahren an der Macht ab. Der neue Regierungschef versprach, Ungarn zu dienen und nicht zu herrschen. Auf Anordnung der frisch gewählten Parlamentspräsidentin Agnes Forsthoffer wurde erstmals nach 12 Jahren wieder die Europaflagge auf dem Parlamentsgebäude gehisst. Deutschland und andere europäische Staaten organisieren derzeit die Evakuierung eines Kreuzfahrtschiffs mit Hantavirusfällen. Die Länder schicken Flugzeuge nach Teneriffa, wo das Schiff in der kommenden Nacht ankommen soll. Auch die EU entsendet 2 Maschinen. Die Passagiere dürfen das Kreuzfahrtschiff Hondius nur einzeln und bei bereitstehenden Maschinen verlassen. Bislang sind 3 Passagiere gestorben, ein niederländisches Ehepaar und eine Deutsche. Im Landkreis Wittenberg ist eine Elbfähre verunglückt und mehrere hundert Meter auf dem Fluss abgetrieben. Wie die Polizei mitteilte, war bei der Gierseilfähre auf der Überfahrt zwischen Elster und Wartenburg ein Seil gerissen. Danach sei das Schiff mit 5 Passagieren und 3 Autos an Bord rund 400 Meter abgetrieben, bevor es gelungen sei, den Anker zu setzen. Feuerwehr und Katastrophenschutz hätten Passagiere und Besatzung sicher an Land gebracht.
0: Danke dir, Ines, fürs Update.
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0: So, werfen wir mal einen Blick auf die Straßen in der Sputnikzone. Die A2 Richtung Hannover, die ist nämlich zwischen Hämmeler Wald und Lehrte Ost noch wegen Reparaturarbeiten dicht. Zurzeit gibt es auch noch ein bisschen Stau bis Braunschweig-Wartenbüttel. Also haltet ihr echt gut durch. Aber Good News gibt's auch noch. Geblitzt werdet ihr erstmal noch nicht. Wenn ihr Staus oder Blitze aber gesehen habt, ruft ihr kurz kostenlos an unter der 08021 4x die 0 oder macht's euch noch einfacher und schickt uns eine Nachricht per WhatsApp rum. Beim Wetter, du, das läuft wettermäßig, seid ihr gerade mit einem entspannten Pulli und einem dünnen Jäckchen gut dabei. In Halle am Händel gerade 15 Grad, Magdeburg, Petrikirche 16 Grad und in Chemnitz an der Burg Rabenstein 17 Grad. Heute Abend in der Nacht, da bleibt sogar trocken bei Tiefstwerten um die 6 Grad. Morgen wird es dann auch nochmal schön sonnig, also Sonnenbrille nicht vergessen, nicht wie ich immer. Ich bin hier wirklich nie dabei, wenn die Sonne mal da ist. Und eventuell erst so gegen Nachmittag, da kann es dann mal ein bisschen mehr regnen bei bis zu 23 Grad. Zum Start in die neue Woche, da brauchst du dann aber auch wieder einen Regenschirm. Montag und Dienstag, da kann es ein bisschen rainy werden und auch ein bisschen kühler. Und damit nice Start euch ins Wochenende.
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0: Ja, Hallöchen, ey, Partyfeeling geht hier los zum Saturday. Ganz egal, was bei euch gerade geht, vielleicht liegt da gerade wie so eine schöne Couch-Potato seit 2 Stunden apathisch da. Das check ich, vielleicht geht's aber auch schon langsam los mit dem Ready-Machen für heute Abend, falls er nochmal irgendwie loslegt. Wir schmeißen hier für euch die Tunes an, gleich mit BTS, so, Swim. Und dann haben wir auch noch Topic mit Body drin, also bleibt dran.

0: Stell dir mal kurz vor, dein Ex-Freund oder die Ex-Freundin bandelt jetzt mit deinem besten Freund an. Weiß ich ja nicht.
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0: Ja, Mario Gomez, prominenter Fußballer, kennt man. Ist ja relativ frisch getrennt, 3 Kids, eine lange Ehe und laut Bunte jetzt angeblich wieder in love. Ja, der Twist ist halt nur, die neue Frau soll aus dem engsten Freundeskreis des Ex-Paares kommen. Also seine Ex kennt literally ja auch jetzt die neue Partnerin. Also nach einer Trennung jemanden zu daten, der vorher im Freundeskreis war, vielleicht sogar die Freundin vom besten Freund oder die Kumpeline der Ex und so weiter, da stellt sich mir wirklich ernsthaft die Frage, was? Also ich kann mir das ohne Witz überhaupt gar nicht vorstellen. Was sagt die Sputnik-Community dazu? Thorsten aus Oranienbaum, du hast hier direkt mal eine ganz klare Meinung per WhatsApp rumgeschickt.
3: Wenn ich mich von jemandem trenne, dann ist das endgültig. Und dann ändert doch das daran nichts, ob der dann mit meiner besten Freundin oder Freund oder wie auch immer denn abhängt. Ich würde ihm oder ihr oder ihm dann vielleicht noch ein paar Ratschläge geben. Würde sagen, du, diejenige Person hat die und die Macken. Wenn es bei dir besser wird, dann beachte das.
0: Ja, okay, na gut, checke schon irgendwie, wenn man damit komplett abgeschlossen hat. Also Thorsten und ich gehen da in der Meinung so ein bisschen auseinander. Aber jetzt ist die Frage, wie siehst denn du das, nach einer Trennung den Freund oder die Freundin des Ex-Partners zu daten? Oder generell jemand aus dem engsten gemeinsamen Freundeskreis? Geht das klar oder ist das ein No-Go? Schick dir gerne mal eine Sprachnachricht ans Sputnik-Handy. Ich freue mich auf jeden Fall über eure Nachrichten. Ich finde das wirklich höchst spannend. Nummer kriegst du auf sputnik.de. Wir legen jetzt hier los mit einem Paar. Ach Mensch, die würde ich auch wieder zusammen sehen. Ich sag's dir doch ehrlich, ich kann damit selber noch nicht so richtig abschließen. Shawn Mendes und Camila Cabello waren ja vor einiger Zeit auch mal ein Paar. Sehr, sehr cute. Señorita.

Hallo, hallo am Samstag. Macht euch ein nices Weekend hier mit einer stabilen Playlist bei Sputnik und jetzt mit einem Typ, der wirklich ein krasses Vorbild beim Thema vom Tellerwäscher zum Millionär ist, und zwar James Hype. Der Dude hatte einfach vor ein paar Jahren noch nicht mal wirklich Geld für ein Hotel oder irgendwie einen Schlafplatz, als er das erste Mal auf Ibiza war. Da wollte nämlich unbedingt die Acts mit Spielen sehen, die krassen DJs. Mittlerweile ist er selber dort ein richtig krasser DJ und legt auf den heftigsten Bühnen auf. Natürlich kann er sich jetzt auch die krassesten Hotels leisten, aber er sagt eben auch, Leute, macht das, worauf ihr Bock habt, woran ihr Spaß habt, weil es kann halt literally funktionieren. Einfach dranbleiben, und ich finde, das ist eine richtig, richtig coole Message. Hier ist für euch James Hype, jetzt bei Sputnik mit Drums, und das geht auf über euch nach vorne.

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0: hier mit der Wochenendhymne für euch. Hug yourself. Ey, ganz ehrlich, warum nicht? Einfach mal selber umarmen. Sieht vielleicht ein bisschen bescheuert von außen aus, aber das kann richtig gut tun. Hier bei Sputnik kriegt ihr jetzt ein kleines Straßencheck-up. Vielleicht solltet ihr euch auch nicht auf der Straße jetzt irgendwie im Auto selber umarmen, das könnte schief gehen. Also macht wirklich entspannt und vorsichtig. Und wichtig, auf der A2 Richtung Hannover ist zwischen Hemmeler Wald und Lehrte Ost gerade wegen Reparaturarbeiten noch die Straße dicht. Da gibt's ordentlich auch Stau bis Braunschweig-Watenbüttel. Ansonsten aber erstmal alles safe, auch noch keine Blitzer. Wenn ihr aber Staus oder Blitzer noch gesehen habt, dann hier einfach kurz kostenlos anrufen unter der 08021 4x0 oder schickt uns eine Nachricht per WhatsApp rum. Bei Wetter heute und morgen noch so richtig entspannte Temperaturen. Das macht schon Bock. Magdeburg am Hafen 16 Grad. Halle am Frankeplatz auch 16. Und in Jena am Jintower 17 Grad. Heute Abend in der Nacht, da bleibt sogar trocken. Braucht ihr jetzt irgendwie keinen Regenschirm oder irgendwas. Bei Tiefstwerten um die 6 Grad. Morgen wird es auch nochmal schön sonnig. Ab Mittag ein paar mehr Wolken und später auch kleine Schauer oder Gewitter möglich. Bei bis zu 23 Grad. Also auch hier Temperaturen, die liefern richtig ab. Erst Montag und Dienstag, da wird es dann wieder ein bisschen nasser und kühler. Also so ein bisschen mehr Netflix und Chillwetter. Aber Leute, da haben wir doch auch wieder nice Filme und Serien parat.
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0: Und damit kommt gut rein in den Samstagabend. Ich wünsche euch ein ganz, ganz tolles Wochenende mit richtig nicer Mucke. Gleich für euch hier mit Nina Chuba. Wenn das Liebe ist, tatsächlich ein richtig geiler Break-Up-Song. Wenn nicht sogar für mich gerade der beste, den es gibt. Und Sonny Fodera, der liefert natürlich jetzt hier deine Party-Playlist Think About Us. Jetzt bei Sputnik.
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nicer neuer Banger von Alle Farben, die kleine Grinsebacke, dass er für euch Body Talk hier gehört bei Sputnik. Und er ist ja gerade auch richtig viel wieder am Rumtouren, spielt ganz viele Shows. Ja, und nebenbei ist er halt auch noch Chefkoch, also zumindest quasi, hat ja noch einen zweiten Account, Alle Farbens Kitchen auf Insta. Und Leute, gegen seine kulinarischen Kreationen, da sieht man Essen aus, als hätte das ein Waschbär gerade aus der Mülltonne gekratzt. Also wirklich, guckt das unbedingt mal an. Also das ist unfassbar. Alle Farbens Kitchen auf Insta. Und dazu gönnt ihr jetzt natürlich euch noch den nächsten DJ auf den Boxen. Das ist Lost Frequencies, The Feeling, hier bei Sputnik. Schönes Wochenende.

Hey ho, am Samstag bei Sputnik zum Wochenende. Ganz egal, was bei euch gerade geht. Vielleicht ein bisschen schnacken mit Friends im Auto. Gerade ein bisschen ready machen, vielleicht auch für die Party. Damit ihr euch richtig eingerooft, haben wir hier die neueste Mucke für euch am Start. Von Mel Smith kriegt ihr gleich beim Sputnik First Play. Hold me in the dark. Und ich sag dir, das braucht ihr.

0: so eine richtig gemütliche, kuschelige Nummer. Aber wir haben auch eine ganz wilde Kombi für euch. Madonna und Sabrina Carpenter liefern uns ja auch mit Bring Your Love so ein bisschen House-Vibes. Oder vielleicht auch Bock auf ein bisschen deutsche Mucke haben wir auch im Petto.
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0: Auch das ist richtig nice. Tief von Jolle, die by the way auch auf dem Sputnik Spring Break am Samstag am Stissel ist. Also einfach mal noch fix Tickets abstauben und wir gehen jetzt natürlich rein in euren Samstag. Ganz, ganz viel Spaß mit dem Sputnik First Play gleich. Und davor haben wir jetzt Ray für euch. Where is my husband?

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0: Miley Cyrus, ey, ich feiere diese Frau und vor allem diese krasse Stimme. Hier gehört bei Sputnik zum Samstag. Jetzt geht's ab mit eurem News-Update.
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0: Mit Ines.
2: Das ungarische Parlament hat Peter Modyar zum neuen Ministerpräsidenten gewählt. Bei der Abstimmung erhielt er 140 der 199 Stimmen. Damit löst Modyar den Rechtspopulisten Viktor Orban nach 16 Jahren an der Macht ab. Der neue Regierungschef versprach nach seiner Vereidigung, Ungarn zu dienen und nicht zu herrschen. Auf Anordnung der frisch gewählten Parlamentspräsidentin Agnes Forsthofer wurde erstmals nach 12 Jahren wieder die Europaflagge auf dem Parlamentsgebäude gehisst. Russland und die Ukraine werfen sich gegenseitig Verstöße gegen die Waffenruhe vor. Das russische Verteidigungsministerium teilte mit, die Ukraine habe mit Drohnen und Artillerie russische Positionen und zivile Objekte angegriffen. Laut Kreml gab es allerdings keine Versuche, die traditionelle Militärparade in Moskau zu stören. Die Ukraine warf Russland mindestens 45 Attacken vor. Zentrum der Angriffe seien umkämpfte Regionen im Donbass gewesen. Die bis Montag geltende Waffenruhe hatte US-Präsident Donald Trump vermittelt. In mehreren deutschen Städten hat es Demonstrationen für eine bessere Gesundheitsversorgung von Betroffenen des chronischen Fatigue-Syndroms gegeben. In Berlin saßen und lagen mehr als 1000 Teilnehmer vor dem Brandenburger Tor. Sie kritisierten fehlende Aufklärung sowie eine mangelnde Versorgung und Forschung. Ähnliche Aktionen gab es in Dresden, Leipzig und Weimar. Betroffene der Krankheit fühlen sich dauerhaft erschöpft und können auch unter Schmerzen leiden. Das Syndrom kann unter anderem nach einer Corona-Erkrankung auftreten.
0: Danke dir, Ines, fürs Update.
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0: Und dann schauen wir nochmal eben auf die Straßen in der Sputnik-Zone. Auf der A2 Richtung Hannover ist zwischen Hämeler Wald und Lehrte Ost wegen Reparaturarbeiten noch die Straße gesperrt. Da gibt es auch ein bisschen Stau bis Braunschweig-Wartenbüttel. Und im Landkreis Wittenberg, da ist die Straße zwischen Pratau und Dabrun nach einem Unfall gerade gesperrt. Sonst aber erstmal alles noch easy. Da habt ihr keine Bad News. Erstmal keine weiteren Staus oder Blitzer. Wenn ihr dabei irgendwas gesehen habt, dann ruft ihr einfach kostenlos an unter der 08000 21 4 mal die 0 oder schickt uns eine Nachricht per WhatsApp. Ja, wettermäßig heute und morgen müsste auf jeden Fall erstmal noch nicht so wirklich frieren. Magdeburg am Unicampus jetzt gerade 16 Grad, in Halle an der Moritzburg 16 Grad und auch in Dresden am Großen Garten das Gleiche. Heute Abend in der Nacht, da bleibt es auch noch trocken, das ist so bei Tiefstwerten um die 6 Grad. Gut, da wird es dann doch wieder ein bisschen kühler. Morgen kommt da erstmal auch noch geiles Inline-Skate-Wetter. Ich finde, das wird eh komplett underrated. Da ist schön Sonnenschein am Start, nur ein paar kleine Wolken. Erst später so gegen Nachmittag, da kann es ein bisschen nass werden, bei bis zu 23 Grad und zum Start in die neue Woche. Da wird es tatsächlich nasser und kühler. Montag und Dienstag kann es immer mal wieder regnen, aber machen wir uns keinen Stress, weil die perfekte Playlist für jedes Wetter, die gibt's jetzt hier mit ganz, ganz neuen Bängern.
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0: Leute, wir gehen zusammen rein in Samstag mit richtig geiler Mucke. Ich habe absolute neue Kracher für euch hier am Start. Egal von welchem Artist, hier hörst du sie wirklich alle. Und vor allem gehen wir jetzt zuallererst direkt rein mit dem übelsten Brecher, und zwar Nico Santos. Ist ein Optimist durch und durch, und in seinem neuesten Song will er auch dazu uns so ein bisschen animieren, mal so ein bisschen den Blickwinkel zu ändern und sich von negativen Gedanken zu lösen und das Glas lieber halb voll als halb leer zu sehen. Und ich liebe alles daran. Das hier ist Nico Santos, Optimist.

Ich sag euch wirklich ehrlich, Nico Santos, kompletter Spirit Animal, so positiv, wie der irgendwie immer ist und wie der auch grinst. Ich liebe alles daran. Hier ist Sputnik an deinem Samstag und jetzt gibt's nur die neuesten Banger auf die Ohren. Gerade eben hat sie erst ihren Soundtrack zu Wuthering Heights gedroppt und schon kommt Charlie XCX hier mit der nächsten Nummer um die Ecke. Die mischt jetzt nämlich

von dieser eher coolen Nummer 80 Synth Sounds mit so ein paar Rock-Elements von Charlie XCX geht's jetzt rein hier bei Sputnik in einen Typ, der schafft es wirklich, jeden zum Heulen zu bringen, aber irgendwie auf so eine positive Art und Weise. Miles Smith will ja im Juni mit seinem ersten Album My Mess, My Heart, My Life viel von seiner Personality zeigen und es soll da auch einfach ganz viel um Gefühlschaos und Verletzlichkeit gehen, dass er wirklich so sein Steckenpferd zu zeigen, was geht eigentlich auch in ihm drin ab, weil oft sind Stars ja auch eher nach außen cool und hart und irgendwie immer fresh gestylt und er sagt halt, nee, ich habe auch einfach Gefühle und vor allem hat er den Mut und das Selbstbewusstsein, das auch zu zeigen, jetzt ist er hier schon mit der zweiten Single für euch, Miles Smith, Hold Me in the Dark aus dem neuen Album.

das geht einfach runter wie Öl. Miles Smith, der hat's einfach drauf, dieser Typ. Aber genauso wie er hier an den Turntables, Calvin Harris mit Satisfy, liefert der Typ jetzt pünktlich zum Start in die warme Jahreszeit einen Track, der nach Sonne, Leichtigkeit und vor allem Festivalstimmung klingt. Für die Vocals hat er sich jetzt die irische Sängerin Jazzy ins Studio geholt. Eine Künstlerin, die in den UK-Charts bereits mehrfach in den Top 5 vertreten war. Also Satisfy, das brauchst du auf jeden Fall jetzt zum Samstag.

0: Tag. Alles nur mit neuer Mucke hier vollgepackt diese Stunde. Jetzt mit einer jungen Frau, wo ich erstmal dachte anhand des Namens, das ist ein junger Typ. Aber Jolle ist ein junges Girl und gerade eine der heißesten Newcomer-Acts überhaupt aus ganz Deutschland. Viraler Hype und vor allem richtig krasse Hits mit über 30 Millionen Streams. Sie war schon Support von Crow und Tokyo Hotel und 2024 war sie außerdem auch noch auf unserer New Music Hotlist. Jetzt bringt Jolle endlich neue Musik raus und die braucht ihr. Das hier ist Tief.
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Also ich glaube, auf eine Sache können wir uns einigen. 80er-Partys, das ist irgendwie ein Vibe. Das macht einfach Spaß, du kannst da mitsingen. Und ein Typ, der bringt genau diesen Vibe irgendwie wieder zurück, aber halt auch mit neuer Musik. Und zwar Purple Disco Machine. Hier war Sputnik jetzt am Start in einem ganz neuen Brecher. Liefert nämlich genau das, wofür wir ihn und seine Mucke einfach lieben. Feel-Good-Hymne mit Funk-Groove, die nur richtig gemacht ist für das kommende Sommerwetter. Also gönn dir jetzt auf die Ohren.

Von dieser geilen Partyhymne Disco Cherry von Purple Disco Machine hier bei Sputnik geht's jetzt rein für euch in so ein bisschen mehr Feelings und gefühlvolle Texte, und zwar von Sophie. Sie hat uns ja im letzten Jahr auf der New Music Hotlist schon supportet, in der wir euch jedes Jahr vielversprechende Acts präsentieren. Mit ihrer gefühlvollen Stimme und genauso diesen krassen Texten verzaubert sie euch, und genauso geht es auch bei ihr weiter, denn ihr neuer Song dreht sich um die schmerzhafte Erkenntnis, dass alles Schöne auch irgendwie vergänglich ist, aber auf eine Art ist es doch dadurch auch zum Teil noch schöner. Nickelodeon, jetzt für euch. Ich bin

Also da möchte ich jetzt bitte zum Samstagabend deine Hüfte wackeln sehen. Ja, da gibt's auch keine Ausreden. Hier ist Sputnik mit der First Play Show und jetzt mit J Balvin und Ryan. Das ist wirklich, also das ist ein Vibe. Ja, es ist ja J Balvin, einer der größten Acts der lateinamerikanischen Musikszene, für die er unter anderem auch schon mehrfach den Latin Grammy gewonnen hat. Jetzt ist er hier mit seinem neuen Album Omerta. Oder warte, Omerta. Am Start. Und das klingt so hier.

Release Day und zwar auch für die Chainsmokers. Die haben nämlich auch heute fetten Release gefeiert. Zusammen mit Wynonna Oaks haben sie eine ganz geile EP rausgebracht. Eigentlich war ja nur so ein gemeinsamer Song geplant und dann folgte halt noch einer, bis plötzlich ein komplettes Projekt vor ihnen lag. Aber ey, wir feiern's, wir lieben's. Love is Kind, jetzt von The Chainsmokers und Wynonna Oaks.

Sputnik hier an deinem Samstagabend. Jetzt mit einer absoluten Ikone, Legende und zwar Madonna. Ja, diese Urlegende hat sich jetzt in Richtung Hüpfer geschnappt und zwar Sabrina Carpenter. Wobei man eher sagen muss, Sabrina Carpenter hat sich eigentlich eher Madonna geschnappt. Denn sie hat wirklich in letzter Zeit mit so vielen krassen, großen Künstlern zusammengearbeitet. Und das hier ist jetzt einfach ein Song, Bring Your Love. Dies ist ihre gemeinsame Single und so eine Art Vorbote von Madonnas. Haltet euch fest, 15. Album. Beim Coachella waren die beiden ja auch noch auf der Bühne zu sehen, haben da so einen kleinen Vorgeschmack geliefert und genau deswegen brauchen wir das jetzt natürlich

Sputnik läuft. Hello. Ja, und bei dem Typen denkst du erstmal, da geht's um ein krasses Videospiel. Hexer. Ist es aber nicht. Es ist kein Videogame. Es ist ein heftiger Musiker aus Germany hier bei uns von direkt um die Ecke. Der Rapper ist nämlich aus Leipzig und nicht nur bekannt für richtig harte Lines und noch härtere Beats, sondern vor allem auch für seine gesellschaftskritischen Texte. Der spricht wirklich einfach aus, was Sache ist. Und dieser neue Song, Brand, ist da wirklich keine Ausnahme. Kriegt er jetzt hier bei Sputnik. Ja.

dolle erklären. Haut auf jeden Fall immer richtig geile Beats raus. Und er hat sich jetzt keine geringere als Norma Jean Martin ins Boot geholt. Diese rauchige Stimme kennt ihr ja auch safe schon von Features mit Ofenbach oder Junat Ass. Und zusammen mit Paul Kalkbrenner funktioniert das richtig gut. Time to Dance, jetzt bei Sputnik, ganz neu.

Also, liebe Freunde, hier wird schon mal nicht gelogen, ja? Außer vielleicht im neuen Song von Malik Harris. Hier ist nämlich Sputnik, die First Play Show. Du kriegst jetzt auch einen neuen Banger von Malik Harris. Der Typ singt tatsächlich in Lie to Me darüber, dass Lügen generell schon mal kurze Beine haben. Aber wenn man selber Lügen auftischt, dann gehen die ganz schnell in die Hose. Darum geht's im neuen Song. Und viele von euch kennen ihn ja sicherlich eh noch als Eurovision Song Contest Vertreter aus dem Jahr 2022. Die Stimme geht rein ins Ohr und die bleibt da auch. Das ist jetzt ganz neu für euch. Lie to Me.

ich sag euch ehrlich, auf die Frau habe ich so hart einen Crush. Madison Beer, hier jetzt bei Sputnik, hat gestern einfach auch ein neues Album rausgebracht. Wobei, es war jetzt nicht ganz so neu, denn es ist eine Deluxe-Version ihrer Hitplatte Locket. Darauf hat sie auch ein paar neue Songs, unter anderem auch den hier, Lover Girl. Also ich werde jetzt dahin schmelzen und ihr safe auch.

Samstagabend jetzt mit einer richtig krassen Stimme. Und den Namen müsst ihr euch sowieso merken. Chris de Sarandi, weil den werden wir jetzt auf jeden Fall noch öfter hören. Kennt er schon von Features mit Glockenbach oder auch Two Colors. Aber auch alleine kann er richtig geil überzeugen, wie er uns mit seiner neuen Single jetzt beweist. Good Old Days. Hier bei

Freunde, schönen Abend zum Samstag. Ey, vielleicht geht euch das auch manchmal so bei Künstlern, die so heißen wie eure Freunde. Dann müsst ihr irgendwie an die Freunde denken und instant verknüpft ihr mit dem Song noch mehr so Personality und irgendwie was Schönes. So geht's mir tatsächlich bei Vicky. Ich habe nämlich auch eine Freundin, die heißt Vicky. Also erinnert mich direkt daran. Und Vicky ist ein junges Girl. Sie steht nicht nur für Provokationen, richtig geile Beats und feministische Texte. Sie steht außerdem auch noch auf der New Music Hotlist, auf der wir euch Acts vorstellen, die dieses Jahr richtig abgehen könnten. In ihrem neuen Song geht's darum, sich im Exzess der Partynacht ordentlich fallen zu lassen. Also vielleicht genau das, was du heute Abend noch vorhast. Das ist deine Hymne für

macht hier einen richtig schönen Abend. Zum Samstag hier am Weekend bei Sputnik geht's rein mit einem neuen Banger jetzt von Licky Lee. Und es ist wirklich nicht einfach, in einem Land, das besonders für sehr guten Pop bekannt ist, aufzufallen. Und genau das schafft aber die Schwedin Licky Lee seit so vielen Jahren. Auch ihr neues Album The After Party ist da wirklich keine Ausnahme. Hier ist für euch jetzt der neue Song Happy.

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